0: bin Felix Becker und das wird der Tag. Europa gedenkt heute eines der dunkelsten Kapitel der Menschheitsgeschichte.
1: Zum Europäischen Holocaust-Gedenktag für Sinti und Roma finden heute, am 2. August, weltweit zentrale Gedenkveranstaltungen statt. Erinnert wird an die Ermordung von einer 500.000 Sinti und Roma durch das NS-Regime sowie an die Nacht des 2. August 1944, in der die letzten verbliebenen Häftlinge im Familienlager von Auschwitz von der SS ermordet wurden. Politiker und Verbände rufen zu diesem Anlass dazu auf, Entschlossenheit gegen verbleibende Vorurteile und Diskriminierung zu zeigen. Ulrike Klein, Redaktion.
0: Autofahrer in der Nordhälfte der Republik brauchen heute Geduld.
2: Neben dem regulären Rückreiseverkehr mitten in den Sommerferien rollt heute die große Abreisewelle des Wacken Open Airs an. Rund 85.000 Metal-Fans machen sich nach dem Ende des Festivals auf den Heimweg. Die Verkehrsbehörden erwarten vor allem auf der Autobahn 23 sowie der A7 Richtung Süden größere Staus und Verzögerungen. Wer heute eine längere Fahrt plant, sollte nach Möglichkeit die Hauptreiserouten meiden. Timo Wiesner, Redaktion.
0: Bei den Salzburger Festspielen läuft der Sommerbetrieb heute auf Hochtouren. Das weltweit bedeutendste Festival für Oper, Musik und Schauspiel zieht am 1. Augustwochenende tausende Kulturbegeisterte aus aller Welt nach Österreich. Neben der traditionellen Aufführung von Hugo von Hofmannsthals Jedermann auf dem Domplatz heute stehen in den kommenden Tagen weitere hochkarätige Opernhighlights auf dem Programm. Auch die Wiener Philharmoniker geben unter prominenter Stabdurchführung eines ihrer begehrten Festspielkonzerte. Für den Frauenfußball beginnt heute offiziell die neue Saison. Während die Männerbundesligen noch in den letzten Vorbereitungen stecken, rollt in der zweiten Frauenbundesliga am 2. August heute wieder der Ball. Am ersten Spieltag kommt es direkt zu spannenden Duellen. Unter anderem trifft der VfL Bochum im Topspiel am Nachmittag auf die Mannschaft von Hertha BSC. Die Teams kämpfen bis zum nächsten Frühjahr um die begehrten Aufstiegsplätze in das Oberhaus. Jetzt kompetent und zuverlässig das Wetter bei uns in Deutschland. In den kommenden Stunden klingen die Gewitter am Alpenrand ab. Anschließend ist es vielerorts gering bewölkt oder klar und trocken. Die Aussichten: Der Sonntag präsentiert sich vielerorts sonnig und trocken, nur in Alpennähe sind am Nachmittag einzelne Gewitter möglich. Die Höchstwerte bewegen sich zwischen 21 und 26 Grad im Norden, sonst 25 bis 33 Grad, im Südwesten örtlich bis 34 Grad.
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3: Ich bin Felix Becker und das wird der Tag. Europa gedenkt heute eines der dunkelsten Kapitel der Menschheitsgeschichte.
4: Zum Europäischen Holocaust-Gedenktag für Sinti und Roma finden heute, am 2. August, weltweit zentrale Gedenkveranstaltungen statt. Erinnert wird an die Ermordung von einer 500.000 Sinti und Roma durch das NS-Regime sowie an die Nacht des 2. August 1944, in der die letzten verbliebenen Häftlinge im Familienlager von Auschwitz von der SS ermordet wurden. Politiker und Verbände rufen zu diesem Anlass dazu auf, Entschlossenheit gegen verbleibende Vorurteile und Diskriminierung zu zeigen. Ulrike Klein, Redaktion.
3: Autofahrer in der Nordhälfte der Republik brauchen heute Geduld.
5: Neben dem regulären Rückreiseverkehr mitten in den Sommerferien rollt heute die große Abreisewelle des Wacken Open Airs an. Rund 85.000 Metal-Fans machen sich nach dem Ende des Festivals auf den Heimweg. Die Verkehrsbehörden erwarten vor allem auf der Autobahn 23 sowie der A7 Richtung Süden größere Staus und Verzögerungen. Wer heute eine längere Fahrt plant, sollte nach Möglichkeit die Hauptreiserouten meiden. Timo Wiesner, Redaktion.
3: Bei den Salzburger Festspielen läuft der Sommerbetrieb heute auf Hochtouren. Das weltweit bedeutendste Festival für Oper, Musik und Schauspiel zieht am 1. Augustwochenende tausende Kulturbegeisterte aus aller Welt nach Österreich. Neben der traditionellen Aufführung von Hugo von Hofmannsthals Jedermann auf dem Domplatz heute stehen in den kommenden Tagen weitere hochkarätige Opernhighlights auf dem Programm. Auch die Wiener Philharmoniker geben unter prominenter Stabdurchführung eines ihrer begehrten Festspielkonzerte. Für den Frauenfußball beginnt heute offiziell die neue Saison. Während die Männerbundesligen noch in den letzten Vorbereitungen stecken, rollt in der zweiten Frauenbundesliga am 2. August heute wieder der Ball. Am ersten Spieltag kommt es direkt zu spannenden Duellen. Unter anderem trifft der VfL Bochum im Topspiel am Nachmittag auf die Mannschaft von Hertha BSC. Die Teams kämpfen bis zum nächsten Frühjahr um die begehrten Aufstiegsplätze in das Oberhaus. Jetzt kompetent und zuverlässig das Wetter bei uns in Deutschland. In den kommenden Stunden klingen die Gewitter am Alpenrand ab. Anschließend ist es vielerorts gering bewölkt oder klar und trocken. Die Aussichten: Der Sonntag präsentiert sich vielerorts sonnig und trocken, nur in Alpennähe sind am Nachmittag einzelne Gewitter möglich. Die Höchstwerte bewegen sich zwischen 21 und 26 Grad im Norden, sonst 25 bis 33 Grad, im Südwesten örtlich bis 34 Grad.
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1: Ich bin Felix Becker und das wird der Tag. Europa gedenkt heute eines der dunkelsten Kapitel der Menschheitsgeschichte.
2: Zum Europäischen Holocaust-Gedenktag für Sinti und Roma finden heute, am 2. August, weltweit zentrale Gedenkveranstaltungen statt. Erinnert wird an die Ermordung von einer 500.000 Sinti und Roma durch das NS-Regime sowie an die Nacht des 2. August 1944, in der die letzten verbliebenen Häftlinge im Familienlager von Auschwitz von der SS ermordet wurden. Politiker und Verbände rufen zu diesem Anlass dazu auf, Entschlossenheit gegen verbleibende Vorurteile und Diskriminierung zu zeigen. Ulrike Klein, Redaktion.
1: Autofahrer in der Nordhälfte der Republik brauchen heute Geduld.
3: Neben dem regulären Rückreiseverkehr mitten in den Sommerferien rollt heute die große Abreisewelle des Wacken Open Airs an. Rund 85.000 Metal-Fans machen sich nach dem Ende des Festivals auf den Heimweg. Die Verkehrsbehörden erwarten vor allem auf der Autobahn 23 sowie der A7 Richtung Süden größere Staus und Verzögerungen. Wer heute eine längere Fahrt plant, sollte nach Möglichkeit die Hauptreiserouten meiden. Timo Wiesner, Redaktion.
1: Bei den Salzburger Festspielen läuft der Sommerbetrieb heute auf Hochtouren. Das weltweit bedeutendste Festival für Oper, Musik und Schauspiel zieht am 1. Augustwochenende tausende Kulturbegeisterte aus aller Welt nach Österreich. Neben der traditionellen Aufführung von Hugo von Hofmannsthals Jedermann auf dem Domplatz heute stehen in den kommenden Tagen weitere hochkarätige Opernhighlights auf dem Programm. Auch die Wiener Philharmoniker geben unter prominenter Stabdurchführung eines ihrer begehrten Festspielkonzerte. Für den Frauenfußball beginnt heute offiziell die neue Saison. Während die Männerbundesligen noch in den letzten Vorbereitungen stecken, rollt in der zweiten Frauenbundesliga am 2. August heute wieder der Ball. Am ersten Spieltag kommt es direkt zu spannenden Duellen. Unter anderem trifft der VfL Bochum im Topspiel am Nachmittag auf die Mannschaft von Hertha BSC. Die Teams kämpfen bis zum nächsten Frühjahr um die begehrten Aufstiegsplätze in das Oberhaus. Jetzt kompetent und zuverlässig das Wetter bei uns in Deutschland. In den kommenden Stunden klingen die Gewitter am Alpenrand ab. Anschließend ist es vielerorts gering bewölkt oder klar und trocken. Die Aussichten: Der Sonntag präsentiert sich vielerorts sonnig und trocken, nur in Alpennähe sind am Nachmittag einzelne Gewitter möglich. Die Höchstwerte bewegen sich zwischen 21 und 26 Grad im Norden, sonst 25 bis 33 Grad, im Südwesten örtlich bis 34 Grad.
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3: Ich bin Felix Becker und das wird der Tag. Europa gedenkt heute eines der dunkelsten Kapitel der Menschheitsgeschichte.
4: Zum Europäischen Holocaust-Gedenktag für Sinti und Roma finden heute, am 2. August, weltweit zentrale Gedenkveranstaltungen statt. Erinnert wird an die Ermordung von einer 500.000 Sinti und Roma durch das NS-Regime sowie an die Nacht des 2. August 1944, in der die letzten verbliebenen Häftlinge im Familienlager von Auschwitz von der SS ermordet wurden. Politiker und Verbände rufen zu diesem Anlass dazu auf, Entschlossenheit gegen verbleibende Vorurteile und Diskriminierung zu zeigen. Ulrike Klein, Redaktion.
3: Autofahrer in der Nordhälfte der Republik brauchen heute Geduld.
5: Neben dem regulären Rückreiseverkehr mitten in den Sommerferien rollt heute die große Abreisewelle des Wacken Open Airs an. Rund 85.000 Metal-Fans machen sich nach dem Ende des Festivals auf den Heimweg. Die Verkehrsbehörden erwarten vor allem auf der Autobahn 23 sowie der A7 Richtung Süden größere Staus und Verzögerungen. Wer heute eine längere Fahrt plant, sollte nach Möglichkeit die Hauptreiserouten meiden. Timo Wiesner, Redaktion.
3: Bei den Salzburger Festspielen läuft der Sommerbetrieb heute auf Hochtouren. Das weltweit bedeutendste Festival für Oper, Musik und Schauspiel zieht am 1. Augustwochenende tausende Kulturbegeisterte aus aller Welt nach Österreich. Neben der traditionellen Aufführung von Hugo von Hofmannsthals Jedermann auf dem Domplatz heute stehen in den kommenden Tagen weitere hochkarätige Opernhighlights auf dem Programm. Auch die Wiener Philharmoniker geben unter prominenter Stabdurchführung eines ihrer begehrten Festspielkonzerte. Für den Frauenfußball beginnt heute offiziell die neue Saison. Während die Männerbundesligen noch in den letzten Vorbereitungen stecken, rollt in der zweiten Frauenbundesliga am 2. August heute wieder der Ball. Am ersten Spieltag kommt es direkt zu spannenden Duellen. Unter anderem trifft der VfL Bochum im Topspiel am Nachmittag auf die Mannschaft von Hertha BSC. Die Teams kämpfen bis zum nächsten Frühjahr um die begehrten Aufstiegsplätze in das Oberhaus. Jetzt kompetent und zuverlässig das Wetter bei uns in Deutschland. In den kommenden Stunden klingen die Gewitter am Alpenrand ab. Anschließend ist es vielerorts gering bewölkt oder klar und trocken. Die Aussichten: Der Sonntag präsentiert sich vielerorts sonnig und trocken, nur in Alpennähe sind am Nachmittag einzelne Gewitter möglich. Die Höchstwerte bewegen sich zwischen 21 und 26 Grad im Norden, sonst 25 bis 33 Grad, im Südwesten örtlich bis 34 Grad.
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1: Ich bin Felix Becker und das wird der Tag. Europa gedenkt heute eines der dunkelsten Kapitel der Menschheitsgeschichte.
2: Zum Europäischen Holocaust-Gedenktag für Sinti und Roma finden heute, am 2. August, weltweit zentrale Gedenkveranstaltungen statt. Erinnert wird an die Ermordung von einer 500.000 Sinti und Roma durch das NS-Regime sowie an die Nacht des 2. August 1944, in der die letzten verbliebenen Häftlinge im Familienlager von Auschwitz von der SS ermordet wurden. Politiker und Verbände rufen zu diesem Anlass dazu auf, Entschlossenheit gegen verbleibende Vorurteile und Diskriminierung zu zeigen. Ulrike Klein, Redaktion.
1: Autofahrer in der Nordhälfte der Republik brauchen heute Geduld.
3: Neben dem regulären Rückreiseverkehr mitten in den Sommerferien rollt heute die große Abreisewelle des Wacken Open Airs an. Rund 85.000 Metal-Fans machen sich nach dem Ende des Festivals auf den Heimweg. Die Verkehrsbehörden erwarten vor allem auf der Autobahn 23 sowie der A7 Richtung Süden größere Staus und Verzögerungen. Wer heute eine längere Fahrt plant, sollte nach Möglichkeit die Hauptreiserouten meiden. Timo Wiesner, Redaktion.
1: Bei den Salzburger Festspielen läuft der Sommerbetrieb heute auf Hochtouren. Das weltweit bedeutendste Festival für Oper, Musik und Schauspiel zieht am 1. Augustwochenende tausende Kulturbegeisterte aus aller Welt nach Österreich. Neben der traditionellen Aufführung von Hugo von Hofmannsthals Jedermann auf dem Domplatz heute stehen in den kommenden Tagen weitere hochkarätige Opernhighlights auf dem Programm. Auch die Wiener Philharmoniker geben unter prominenter Stabdurchführung eines ihrer begehrten Festspielkonzerte. Für den Frauenfußball beginnt heute offiziell die neue Saison. Während die Männerbundesligen noch in den letzten Vorbereitungen stecken, rollt in der zweiten Frauenbundesliga am 2. August heute wieder der Ball. Am ersten Spieltag kommt es direkt zu spannenden Duellen. Unter anderem trifft der VfL Bochum im Topspiel am Nachmittag auf die Mannschaft von Hertha BSC. Die Teams kämpfen bis zum nächsten Frühjahr um die begehrten Aufstiegsplätze in das Oberhaus.
4: Und jetzt kompetent und zuverlässig das Wetter. Die Schlagerradio-Wetterreporter melden in Köln, Bonn 17 Grad, in Hamburg 11, in Bremen 13, in Berlin und Dresden 14, in Frankfurt am Main, Stuttgart und München 18, in Erfurt 15 und in Münster 14 Grad. Heute im Osten teils noch dichter Nebel, sonst neben Schleierwolken länger anhaltender Sonnenschein. Im Norden 21 bis 26 Grad, sonst 25 bis 33, im Südwesten bis 34 Grad. Der Schlagerradio-Wettertrend. Morgen viel Sonnenschein, im Tagesverlauf einige Wolken. In der Südwesthälfte am Nachmittag einzelne, teils schwere Gewitter. Höchstwerte im Norden 26 bis 31, sonst 31 bis 37 Grad.
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5: Hallo und herzlich willkommen zu Deutschlands längster Schlagerparade. Jeden Samstagnachmittag, Wiederholung am Sonntagmorgen und Dienstagabends. Mit Abstimmen geht auf schlagerradio.de. Neue Liste immer online nach der Erstausstrahlung am Samstag um 18 Uhr. Letztes Mal Platz Nummer 3, Jolina Drews. Auf der 2, Anna-Karina Wojcik. Und mal sehen, ob es Helene Fischer wieder auf die 1 geschafft hat.
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5: So, dann starten wir sie mal. Ihre Schlagerradio Top 50. Platz Nummer 50. Der erste Neuzugang für diese Woche ist Frank Schöbel mit Das Leben ist schön.
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Da sind die Top 50 bei Schlagerradio Hör auf dein Herz. Neon auf Platz 49 mit Mon Amour und die 48 ist Damiano Maiolini mit Schönste Nacht mit dir.

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1: Neu auf Platz 48 in den Schlagerradio Top 50, Damiano Maiolini. Der kommt aus Stuttgart, hat aber italienische Wurzeln und hatte schon Auftritte bei The Voice of Germany, war im ZDF-Fernsehgarten und auch im Schlagerspaß mit Andy Borg. Jetzt hier bei uns eingestiegen, Schönste Nacht mit dir. Ja, und zwei weitere Neuansteiger folgen noch in dieser Stunde. Jetzt erstmal unser Geburtstagsextra. Am vergangenen Dienstag wurde 75 die großartige Sängerin Veronika Fischer geboren in Thüringen in Wölfis in der Nähe von Gotha. In den 70ern studierte sie Gesang in Dresden und währenddessen erschien ihre erste Jazzplatte. 1975 dann ihr großer Durchbruch unter anderem hiermit. Auf

Ja, auf der Wiese spielen wir dann in der letzten Hitparadenstunde auch komplett. Viele sind im Osten auch mit ihren Kinderliedern aufgewachsen. Hier aus dem Traumzauberbaum. Oh.

Ja, alles Gute, Froni, nachträglich zum 75. Wir spielen stündlich an ihrer großen Erfolge, jetzt ihren allerersten Hit als Extra, In jener Nacht, Jahreshit der DDR 1975. Hier in einer Neuaufnahme mit Dirk Zöllner als Duettpartner.

0: Wolfgang Lippert in den Schlagerradio Top 50. Niemals was bereut, Platz 47. Und die 46, Roland Kaiser, der wieder viermal in Dresden spielt am Elbufer. Die legendäre Kaisermania. Ja, die Landeshauptstadt von Sachsen hat es ihm angetan.
1: Es ist das Publikum, es sind die Dresdnerinnen und Dresdner. Mittlerweile sind sie da auch nicht nur Sächsinnen und Sachsen, sondern auch die kommen aus der ganzen Republik und die kommen auch aus dem Ausland hierher, um einfach die Stadt zu sehen und das Konzert zu schauen. Das ist so eine Art von zwei wunderbare Wochenenden hier in Dresden, die immer wieder Freude machen. Und letztendlich die Menschen, die das Konzert sehen, gucken ja neben der Bühne, sehen sie auch die wunderbare Altstadt. Die haben doch einen schönen Blick, die Menschen obendrein noch.
0: Hier ist Roland und mein Kompliment und allen, die hingehen zur Kaisermania. Viel Spaß!
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0: Ella endlich in den Schlagerradio Top 50, Platz 45 mit Cinderella.
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0: Und weiter mit Platz 44, unser Schlagerradio-Star aus diesem Jahr, Kavila, auf Wolke 7.
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Neu eingestiegen in die Schlagerradio Top 50, Platz 43, Lena Marie Engel mit Ab jetzt für immer. Und die 42, Marie Reim, Kopfkino. 50 Shades of Grey.

Marie Reim in den Schlagerradio Top 50, Platz 42 mit Kopfkino. Und von der 41 schauen wir mal 47 Jahre zurück. Vom Sommer bis zum Herbst 1979, Platz 1 in der ZDF-Hitparade. Und auch der Jahreshit in diesem Jahr der offiziellen Singlecharts. Peter Maffay, so bist

Hier ist Schlagerradio, hör auf dein Herz mit ihren Top 50, Luella Platz 41 mit Du und Ich im 80er-Jahres-Sound und nächster und höchster Neuzugang jetzt auf Platz 40 von Rosanna Rocci.

0: Neu in den Schlagerradio Top 50 auf Platz 40, Rosanna Rocci, Balla con me. So, und jetzt schauen wir mal genau 42 Jahre zurück, wer da auf Platz 1 stand.
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2: Die Ace Cats, die singen von Lillelinda, nachdem sie die Jahre zuvor Coverversionen bekannter Songs im Rockabilly-Stil gespielt haben.
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2: Ja, und im Zuge der neuen deutschen Welle änderten die Ace Cats ihr Konzept hin zu deutschsprachigen Texten. Die Idee ging auf. Platz 1 in der ZDF-Hitparade im Jahr 84. Hier ist Linda bei Schlagerradio.

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2: Ich bin Selke Rech. Die USA wollen vorerst auf weitere Angriffe auf den Iran verzichten. Präsident Trump schrieb auf seiner Plattform Truth Social, der Iran und weitere Länder in der Region hätten darum gebeten.
3: Grund sei eine mögliche neue Vereinbarung. Diese müsse aber schnell zustande kommen. Auch Israel will vorerst keine weiteren Angriffe fliegen. Der iranische Außenminister Araghchi hatte zuvor vor einer neuen militärischen Eskalation gewarnt. US-Medien hatten zuletzt über einen geplanten Großangriff auf Ziele im Iran berichtet. Noah Ulrich, Redaktion.
2: Nach der Migrationskrise in der spanischen Exklave Ceuta fordern 22 EU-Staaten eine Dringlichkeitssitzung der Innenminister. Sie ist am Dienstag geplant. Rund 50.000 Menschen hatten Ceuta von Marokko aus erreicht. Mindestens 67 kamen dabei ums Leben. Inzwischen sind fast alle wieder nach Marokko zurückgekehrt. Die Ereignisse haben eine neue Debatte über den Schutz der EU-Außengrenzen ausgelöst. Brasiliens Präsident Lula da Silva will erneut für das höchste Staatsamt kandidieren. In Sao Paulo kommt heute seine Arbeiterpartei zusammen, um den 80-Jährigen offiziell für eine vierte Amtszeit zu nominieren. Bei der Wahl würde Lula gegen den nationalkonservativen Flávio Bolsonaro antreten. Dessen Vater, Ex-Präsident Jair Bolsonaro, war vor 4 Jahren knapp Lula unterlegen und befindet sich inzwischen im Hausarrest. Er war wegen eines geplanten Umsturzes zu mehr als 27 Jahren Haft verurteilt worden. In der EU gelten ab heute neue Regeln für den Einsatz von künstlicher Intelligenz. KI-generierte Inhalte müssen künftig klar gekennzeichnet werden, etwa Bilder, Videos oder Texte, die für professionelle Zwecke genutzt werden, zum Beispiel in Werbung oder Online-Kampagnen. Für private Posts gilt die Pflicht nicht. Verantwortlich für die Kennzeichnung sind die KI-Anbieter selbst, darunter OpenAI mit ChatGPT oder Google mit Gemini. In Griechenland kämpfen Feuerwehrleute weiter gegen zahlreiche Waldbrände. Am Golf von Korinth versuchen hunderte Einsatzkräfte, den Urlaubsort Porto Gemeneo vor den Flammen zu schützen. Rund 300 Menschen wurden bereits in Sicherheit gebracht. In den dichten Pinienwäldern stehen meterhohe Flammen. Und jetzt kompetent und zuverlässig das Wetter. Die Schlagerradio-Wetterreporter melden in Köln-Bonn 17 Grad, in Hamburg 12, in Bremen 13, in Berlin 14, in Dresden 15, in Frankfurt am Main, Stuttgart und München 18, in Erfurt 16 und in Münster 15 Grad. Heute im Osten teils noch dichter Nebel, sonst neben Schleierwolken länger anhaltender Sonnenschein. Im Norden 21 bis 26 Grad, sonst 25 bis 33, im Südwesten bis 34 Grad. Der Schlagerradio-Wettertrend. Morgen viel Sonnenschein, im Tagesverlauf einige Wolken. In der Südwesthälfte am Nachmittag einzelne, teils schwere Gewitter. Höchstwerte im Norden 26 bis 31, sonst 31 bis 37 Grad.
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4: Hallo und willkommen zurück zur zweiten Stunde von Deutschlands längster Schlager-Parade. Jeden Samstag Nachmittag, Sonntagmorgen und Dienstagabend. Ja, mal sehen, ob es Helene wieder auf die 1 geschafft hat mit heute Nacht. Mit abstimmen geht auf schlagerradio.de. Neue Liste immer online nach der Erstausstrahlung am Samstag 18 Uhr. Weiter mit Platz 37, Achim Petri und Mitten ins Herz.

Ja, das sind die Top 50 bei Schlagerradio Hör auf dein Herz. Perlentaucher und Serrano Cortez, Obsession, Platz 36 und die 35, Laura und Marc. Ach was, ich war

0: Laura und Marc in den Schlagerradio Top 50 auf Platz 35. Ach was, ich wag das. Ja, Veronika Fischer, erfolgreichste Sängerin der DDR damals, ist diese Woche 75 geworden und hat es auch gewagt. Sie wollte eigentlich klassische Musikerin werden in den 70ern, wie ihre Familie.
1: Mein Vater hat Geige gespielt und meine Schwestern, wir haben alle Instrumente gelernt. Es lag vor allen Dingen daran, dass meine Mutter, ich habe taubstumme Großeltern von meiner Mutter, die Eltern, und durch diese Stille, die sie als Kind erfahren hat, hatte sie das Bedürfnis, dass wir alle Instrumente lernen, weil sie spielte dann mal Mundharmonika als Kind und dadurch haben wir alle Instrumente gelernt.
0: Ja, und als Veronika Fischer dann in einer Popband singen wollte, musste die Universität in Dresden ihr dafür eine Genehmigung erteilen. So war das damals in der DDR. Riesenerfolge 1981, aber dann siedelte sie nach West-Berlin über und auch da sind viele Alben entstanden. Insgesamt 22 hat sie aufgenommen und wir spielen diese Stunde einen neueren Song von Veronika Fischer als Extra vom Album Woher, Wohin aus 2018, den schönen Titelsong im Country-Stil. Weil's verliebt.

Alibi, Beatrice Egli in den Schlagerradio Top 50, Platz 34 und die 33, Vincent Groß mit den Isteriore Brothers, Amore mit Mio.

Das sind die Schlagerradio Top 50 mit Vincent Groß und den Esteriore Brothers. Platz 33, Amore mit Mio. Und wir bleiben in Italien mit unserem nächsten Extra, eine Nummer 1 der ZDF-Hitparade vor genau 41 Jahren. Hier ist Gigi Anderson und die Sommernacht in Rom.

0: Kerstin Ott in den Schlagerradio Top 50, Platz 32 mit Rosalinde.
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0: Hallo und weiter geht's mit Norman Langen auf Platz 31. Die Liebe schafft das schon.
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Norman Langen in den Schlagerradio Top 50 auf Platz 31 und vor der 30. Schauen wir mal genau 39 Jahre zurück. Im Sommer 87 Platz 1 in der ZDF-Hit-Parade und auch in den Verkaufs-Single-Charts ganz weit oben auf den vorderen Plätzen. Hier ist Jürgen von der Lippe mit...

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Hier ist Schlagerradio. Hör auf dein Herz mit ihren Top 50. Charlene, Platz 30, du willst es doch auch. Und die 29, Mitch Keller, bitte melde dich bei mir.

Anne-Marie Eifelt und neugeboren in den Schlagerradio Top 50 auf Platz 28 und die 27 Christine Stark, Alemannia.

0: Christine Stark. In den Schlagerradio Top 50 auf Platz 27 mit Alemannia. Gleich auf der 26 Safia mit dem Rosenstolz-Hit Ich bin ich. Aber vorher gratulieren wir nachträglich dem Country-Sänger und Moderator Johnny Hill zum 86. Sein erfolgreichster Hit 1978, Ruf Teddybär 1-4, hat er nicht gesungen, sondern ja gesprochen. Eine sehr rührende Geschichte um einen Jungen im Rollstuhl, der per Funk Kontakt zu LKW-Fahrern aufnimmt. Ein Song über einen behinderten Jungen wollte damals die Plattenfirma eigentlich nicht rausbringen, hat auch kaum eine Radiostation gespielt, bis auf Radio Luxemburg. Aber Johnny Hill war sich seiner Sache sehr sicher, weil auch selbst einen behinderten Sohn hatte.
1: Nur deshalb konnte ich so eine Geschichte machen. Ich glaube nicht, dass es jemanden gegeben hätte, der sich hingestellt hätte und zur damaligen Zeit, weißt du, heute die Zeiten sind ganz anders geworden, die Tabus sind fast alle gebrochen. Damals, das war ganz anders. Und da habe ich mich hingestellt und gesagt, jawohl, ich erzähle so eine Geschichte.
2: 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Er sagte nur, Kanal 1-4, ist hier irgendwer? Wenn, dann ruf mich doch zurück und sprich mit Teddybär. Bis zur Stadt war es nicht mehr weit. Ich kam ganz gut voran. 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Ich bin auf deiner Welle. 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Es wurde still auf dem Kanal. Ich wollte schon weiterdrehen. Da fragte mich der Junge, Fahrer, bist du auch noch dran? Ich sagte ja. Da fing er mir zu erzählen an. Jeden Tag von früh bis spät schalte ich den Kasten ein. 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Und meine Mutter arbeitet. Sie sagt, das muss so sein. 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
1: Ich bin Silke Rech. Die USA wollen vorerst auf weitere Angriffe auf den Iran verzichten. Präsident Trump schrieb auf seiner Plattform Truth Social, der Iran und weitere Länder in der Region hätten darum gebeten.
2: Grund sei eine mögliche neue Vereinbarung. Diese müsse aber schnell zustande kommen. Auch Israel will vorerst keine weiteren Angriffe fliegen. Der iranische Außenminister Araghchi hatte zuvor vor einer neuen militärischen Eskalation gewarnt. US-Medien hatten zuletzt über einen geplanten Großangriff auf Ziele im Iran berichtet. Noah Ulrich, Redaktion.
1: Nach der Migrationskrise in der spanischen Exklave Ceuta fordern 22 EU-Staaten eine Dringlichkeitssitzung der Innenminister. Sie ist am Dienstag geplant. Rund 50.000 Menschen hatten Ceuta von Marokko aus erreicht. Mindestens 67 kamen dabei ums Leben. Inzwischen sind fast alle wieder nach Marokko zurückgekehrt. Die Ereignisse haben eine neue Debatte über den Schutz der EU-Außengrenzen ausgelöst. Brasiliens Präsident Lula da Silva will erneut für das höchste Staatsamt kandidieren. In Sao Paulo kommt heute seine Arbeiterpartei zusammen, um den 80-Jährigen offiziell für eine vierte Amtszeit zu nominieren. Bei der Wahl würde Lula gegen den nationalkonservativen Flavio Bolsonaro antreten. Dessen Vater, Ex-Präsident Jair Bolsonaro, war vor 4 Jahren knapp Lula unterlegen und befindet sich inzwischen im Hausarrest. Er war wegen eines geplanten Umsturzes zu mehr als 27 Jahren Haft verurteilt worden. In der EU gelten ab heute neue Regeln für den Einsatz von künstlicher Intelligenz. KI-generierte Inhalte müssen künftig klar gekennzeichnet werden, etwa Bilder, Videos oder Texte, die für professionelle Zwecke genutzt werden, zum Beispiel in Werbung oder Online-Kampagnen. Für private Posts gilt die Pflicht nicht. Verantwortlich für die Kennzeichnung sind die KI-Anbieter selbst, darunter OpenAI mit ChatGPT oder Google mit Gemini. In Griechenland kämpfen Feuerwehrleute weiter gegen zahlreiche Waldbrände. Am Golf von Korinth versuchen hunderte Einsatzkräfte, den Urlaubsort Porto Gemeneo vor den Flammen zu schützen. Rund 300 Menschen wurden bereits in Sicherheit gebracht. In den dichten Pinienwäldern stehen meterhohe Flammen. Und jetzt kompetent und zuverlässig das Wetter. Die Schlagerradio-Wetterreporter melden in Köln-Bonn 17 Grad, in Hamburg 12, in Bremen 13, in Berlin 14, in Dresden 15, in Frankfurt am Main, Stuttgart und München 18, in Erfurt 16 und in Münster 15 Grad. Heute im Osten teils noch dichter Nebel, sonst neben Schleierwolken länger anhaltender Sonnenschein. Im Norden 21 bis 26 Grad, sonst 25 bis 33, im Südwesten bis 34 Grad. Der Schlagerradio-Wettertrend. Morgen viel Sonnenschein, im Tagesverlauf einige Wolken. In der Südwesthälfte am Nachmittag einzelne, teils schwere Gewitter. Höchstwerte im Norden 26 bis 31, sonst 31 bis 37 Grad.
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3: Hallo und willkommen zurück zur dritten Stunde von Deutschlands längster Schlager-Hitparade. Jeden Samstagnachmittag, Wiederholung am Sonntagmorgen und Dienstagabend. Fein, dass Sie mit dabei sind. Ja, mal sehen, ob es Helene Fischer wieder auf die 1 geschafft hat mit heute Nacht. 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Neue Liste immer online nach der Erstausstrahlung am Samstag um 18 Uhr. So, Platz 25 jetzt. Stereo Acts und Lena Marie Engel. Wir feiern.

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0: Nick P. in den Schlagerradio Top 50, Platz 23, Du und Ich. Vergangenen Dienstag war bereits der 15. Todestag von Bernd Klüver und wir hören seinen größten Hit jetzt als Extra.
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0: Dieter Thomas Heck, jetzt mit Erinnerungen an Bernd Klüver. Von der CD Hautnah, die Geschichten meiner Stars.
2: Er ist und bleibt wohl auf immer und ewig der sprichwörtliche Junge mit der Mundharmonika. Bernd Klüver, einer der interessantesten und vielseitigsten Schlagerstars der 70er und 80er Jahre. Bernd Klüver, der 37 Mal in der Berliner ZDF-Hitparade zu Gast war, wurde am 10. April 1948 in Hildesheim geboren. Er machte sein Abitur, leistete seinen Wehrdienst ab und begann dann 5 Semester lang Jura zu studieren. Während dieses Studiums bekam Bernd im Herbst 71 die Chance, auf der Berliner Funkausstellung im Rahmen der TV-Show Talentschuppen für den Südwestfunk Baden-Baden aufzutreten und dort ein paar seiner Lieder vorzutragen. Publikum und Fachleute waren sich sogleich einig. Der Junge hat es drauf. In Zusammenarbeit mit dem bekannten Produzenten und Schlager-Tausendsasser Peter Orloff, der nicht selten mit dem Interpreten persönlich sehr viele Hits für Bernd Klüver schrieb, gelang dem Hildesheimer Romantiker ein Erfolg nach dem

Das sind die Schlagerradio Top 50 mit Johannes Oerding, Platz 22, mehr Glück als Verstand. Johannes hören wir dann später nochmal zusammen mit Peter Maffay im Duett. Erstmal auf der 21, die neue Version von

Andrea Berg in den Schlagerradio Top 50, Platz 21, die neue Version von Du hast mich tausendmal belogen. Und jetzt eine Nummer 1 der ZDF-Hitparade vor genau 46 Jahren, Platz 2 beim Grand Prix Eurovision de la Chanson. Hier ist Katja Epstein und Theater.

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1: Pietro Basile und Amore Mio, Platz 20, hier in Ihren Schlagerradio Top 50.
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1: Hallo und weiter geht's mit Julian Reim, Platz 19, Aloe Vera.
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Ja, das sind die Top 50 bei Schlagerradio. Hör auf dein Herz mit Wolfgang Petri. Die neue Version von Sommer in der Stadt, sein erster Hit vor 50 Jahren, daher nun diese Jubiläumsversion. Best-of-Album mit noch mehr neuen Versionen folgt im Herbst. Ja, und das ist Platz 17. Mike Leon Grosch, Dein Leben.

Maite Kelly in den Schlagerradio Top 50, Platz 16, ein Kuss in Paris. Ja, die Maite freut sich schon sehr auf ihre große Tournee. Unverschämt Kelly wird sie heißen, dann 2027. Jetzt unser Schlagerradio-Star 2026, Kavila und der Sommerregen, Platz Nummer 15.

0: Kavila in den Schlagerradio Top 50 auf Platz 15 mit Sommerregen. Ja, jede Stunde spiele ich einen der großen Hits von Veronika Fischer. Was für eine tolle Sängerin, ist diese Woche 75 geworden. Alles Gute nachträglich. Jetzt ein Song von ihr aus den 80ern. Ja, Anfang der 80er siedelte ja Veronika Fischer nach West-Berlin über, weil man ihr verboten hat, ihre Lieder zu singen, nachdem ihr Komponist zunächst flüchtete.
1: Dadurch, dass Franz Bartsch ging, nach einem Konzert in West-Berlin, wir haben ja dann hier und da auch im Westteil gespielt, mit großem Erfolg, muss ich sagen. Und er ist geblieben und dann war natürlich mein kreativer Partner weg, mit dem ich ein Pfund von guter Musik, zeitloser Musik geschaffen hatte, mit den anderen Kollegen auch. Und das war dann plötzlich weg, denn ich konnte es nicht mehr spielen. Auch in der DDR konnte ich nicht mehr die Konzerte machen. Ich wurde einfach nicht mehr eingeladen. Es war einfach, ich wurde arbeitslos, mehr oder weniger. Und ich musste sowieso von vorn beginnen.
0: Ja, an ihre ganz, ganz großen Erfolge wie im Osten konnte sie nicht mehr am besten anknüpfen, aber machte weiter fleißig Musik. Zum Glück, hier ist Veronika Fischer und ein Gefühl wie das Leben, unser Geburtstagsextra.

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1: Sebastian Hema, Innenschlagerradio Top 50 mit der neuen Version von Sommer unseres Lebens. Ja, was für ein heißer Sommer. Das war Platz Nummer 14, die 13. Hier ist Daniel Ceylan, Jackentasche.

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8: Ich bin Silke Reich. US-Präsident Trump hat eine geplante Angriffswelle gegen den Iran vorerst abgesagt. Er erklärte, es gebe Fortschritte bei den Bemühungen um eine diplomatische Einigung.
9: Voraussetzung sei allerdings, dass nun schnell eine Vereinbarung erreicht werde. Trump sprach unter anderem von einer vollständigen Öffnung der Straße von Hormus und einem Ende der atomaren Bedrohung durch den Iran. Eine Bestätigung aus Teheran gab es zunächst nicht. Beobachter weisen zudem darauf hin, dass ähnliche Ankündigungen in der Vergangenheit nicht immer umgesetzt wurden. Timo Wiesner, Redaktion.
8: In Venezuela wollen Regierung und Teile der Opposition erneut Gespräche über die politische Zukunft des Landes aufnehmen. Das erste Treffen soll in der kommenden Woche in der Hauptstadt Caracas sein. Bei den Gesprächen soll es unter anderem um demokratische Reformen und politische Rechte gehen. Die Oppositionsbewegung, um die im Exil lebende Machado beteiligt sich allerdings nicht. Frühere Verhandlungsversuche waren mehrfach gescheitert. 22 der 27 EU-Mitgliedstaaten fordern nach der Migrationskrise in der spanischen Exklave Ceuta eine Sondersitzung der EU-Innenminister. Das Treffen ist am Dienstag per Videoschalte geplant. Nach Angaben der spanischen Regierung sind inzwischen fast alle Migranten nach Marokko zurückgekehrt. Die Ereignisse haben eine neue Debatte über den Schutz der EU-Außengrenzen und den Umgang mit Migranten ausgelöst. Im Zentrum von Moskau sind bei einem Sprengstoffanschlag 3 Menschen ums Leben gekommen. Laut Polizei wurden außerdem 21 Menschen verletzt. Ermittler gehen davon aus, dass eine Frau einen Sprengsatz in ein Restaurant bringen wollte. Die Explosion ereignete sich, nachdem ein Wachmann sie gestoppt hatte. Zum Motiv der Tat gibt es bislang keine Angaben. Ungarn fährt heute das Atomkraftwerk Pax vollständig herunter. Grund ist der niedrige Wasserstand der Donau. Das Flusswasser wird zur Kühlung der Reaktoren benötigt. Das Kraftwerk liefert fast die Hälfte des Stroms in Ungarn. Die Regierung ruft deshalb die Industrie zum Stromsparen auf. Auch in Rumänien und Frankreich mussten zuletzt Atomreaktoren wegen niedriger Wasserstände abgeschaltet werden. Und jetzt kompetent und zuverlässig das Wetter. Die Schlagerradio-Wetterreporter melden in Köln-Bonn 23 Grad, in Hamburg-Bremen und Berlin 17, in Dresden 19, in Frankfurt am Main und Stuttgart 22, in München 20, in Erfurt und Münster 19 Grad. Heute im Osten teils noch dichter Nebel, sonst neben Schleierwolken länger anhaltender Sonnenschein. Im Norden 21 bis 26 Grad, sonst 25 bis 33, im Südwesten bis 34 Grad. Der Schlagerradio-Wettertrend. Morgen viel Sonnenschein, im Tagesverlauf einige Wolken. In der Südwesthälfte am Nachmittag einzelne, teils schwere Gewitter. Höchstwerte im Norden 26 bis 31, sonst 31 bis 37 Grad.
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4: Hallo und willkommen zurück zur vierten Stunde von Deutschlands längster Schlagerparade. Jeden Samstag Nachmittag, Wiederholung am Sonntagmorgen und Dienstagabend. Letztes Mal hier Platz Nummer 3, Julina Drews. Ja, mal sehen, wo sich diesmal platzieren konnte. Auf der 2 letztes Mal Anna-Karina Wojcik. Ja, und mal sehen, ob es Helene Fischer wieder ganz nach oben geschafft hat.
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4: Mit Abstimmen geht auf schlagerradio.de. Neuliste immer online nach der Erstausstrahlung am Samstag, 18 Uhr. Weiter mit Platz Nummer 12, Vanessa Mai und Rohdiamant.

0: Joy Heindle, Innenschlager Radio Top 50, Platz 11 mit Schwer zu erklären. Am vergangenen Mittwoch ist er 83 schon geworden. Alles Gute nachträglich nochmal. Michael Holm, hier ist unser nächstes Extra.
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0: Zurück ins Anfangsjahr der ZDF-Hitparade. Michael Holm besang die zufällige Begegnung eines Mädchens auf der Straße nach San Fernando. Zusammen fuhren sie nach Mendocino. Ja, vor weiblichen Fans und vor allem vor Fanpost konnte sich Michael Holm kaum retten. Die eingeblendete Autogrammadresse bei der ZDF-Hitparade war aber nicht seine eigene.
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0: Michael Holm, der 1969 bereits für andere Lieder schrieb, wollte eigentlich mit dem Singen aufhören. Er wurde vom Produzenten Giorgio Moroder aber überredet, Mendocino aufzunehmen. Der Song wurde in Deutschland der meistverkaufte Hit des Jahres und mit einer goldenen Schallplatte ausgezeichnet. Der Erfolg brachte ihm den Spitznamen Mr. Mendocino ein. Michael Holm aus dem Jahr 1969, jetzt bei Schlagerradio.

0: Unser Schlager Radio Top 50 Geburtstagsextra. Vergangenen Mittwoch ist er 83 geworden. Michael Holm und Mendocino und ist ja noch fit dabei. So hoffen wir doch mal. Zumindest letztes Mal, als ich ihn gesehen habe, sah er sehr fit aus. Weiter geht's mit Platz Nummer 10. Aktuell hier Linda Hesse mit Kleinstadt Casanova.
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Peter Maffay und Johannes Oerding zusammen in den Schlager Radio Top 50, Platz 8. Ein Leben lang ist nicht lang. Ja, 42 Jahre ist es her. Da standen auf Platz 2 in der ZDF-Parade die Shorts mit

0: Das sind die Schlagerradio Top 50 und von 2 runter auf Platz 7 ging es diese Woche für Anna-Karina Wojcik. Unzensiert.
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0: Hallo und weiter mit einem Aufsteiger von 12 hoch auf Platz 6. Hier ist Dennis Willems mit Träum von dir.
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Die Schlagerradio Top 50 mit Dennis Wilms von 12 hoch auf Platz 6. Träume von dir. Ja, jetzt träumen wir weiter mit unserem nächsten Extra. Als wäre ich wieder 14, singt Isabel Varell, die am Freitag 65 geworden ist. Alles Gute. Finde ich sehr schade, dass sie jetzt sehr selten im Fernsehen zu sehen ist. Live nach Neu, habe ich mal wieder gerne gesehen. Ja, und schöne Musik hat sie rausgebracht. Alles Gute nachträglich, Isabel Varell. Ist das

Hier, Schlagerradio, hör auf dein Herz mit ihren Top 50 von 6 auf Platz 5 diese Woche für Ramon Rosselli und Küss mich. Und auf der 4 unverändert, Kerstin Ott, 1000 mal Nein.

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1: Matthias Reim in den Schlagerradio Top 50 von Platz 11 auf die 3 gestiegen dieser Woche. Die Sterne lügen. So, vor Platz 2 und 1 gratulieren wir nochmal Veronika Fischer nachträglich zum 75. erfolgreichste Sängerin in der DDR. Ja, und was für ein Erfolg. Platz 1 der DDR-Jahreshitparade 1975. Hiermit hören wir nochmal kurz rein.

0: Ja, in jener Nacht haben wir ja in der ersten Hitparadenstunde gespielt und Veronika Fischer stand in diesem Jahr mit 4 weiteren Songs in den Top 25. Also von 1975 bis 1980 war ihre ganz große Zeit im Osten mit vielen Songs, mit vielen Alben, bevor sie dann 1981 nach West-Berlin übersiedelte. Davor gab es auch viele Konzerte im Westen und in anderen Ländern mit ihrer Band. Und wir spielen jetzt den Platz 3 der DDR-Jahreshitparade 75 von Veronika Fischer, Auf der Wiese. Den Song wollte sie zunächst nicht singen. Da hat sie in andere Musikrichtung erstmal eingeschlagen.
1: Ja, ich muss dazu sagen, ich habe ja mit Panzerei Jazzrock gemacht und da kam das für mich überhaupt nicht in Frage. Klavier im Fluss und Auf der Wiese fand ich total Schlager. Und da habe ich gesagt, also so einen Käse mache ich nicht. Das habe ich zu Franz gesagt, der es komponiert hat. Ja, und der hat zu mir gesagt, du willst auch Erfolg haben. Und ich gesagt, ja klar, Erfolg will ich auch haben, aber ich möchte das machen, was mir liegt. Und dann habe ich es aber anders angefasst. Also ich habe es bewusst etwas spröder gesungen.

0: Unser Schlagerradio Top 50 Geburtstagsextra zum 75. von Veronika Fischer hatte vergangenen Dienstag auf der Wiese. Ja, das war auch im Jahr 1975. Aktuell geht's weiter. Wir haben eine neue Nummer 1, dann von 1 runter auf Platz 2 diese Woche. Helene Fischer, heute Nacht.
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0: Von 1 auf Platz 2 in den Schlagerradio Top 50, Helene Fischer, heute Nacht. So, und von 3 auf Platz 1 gestiegen in dieser Woche, und da stand sie noch nie. Glückwunsch an Jolina Drews, durch und durch. Ja, wenn Jolina oben bleiben soll, dann stimmen Sie gerne mit ab, oder vielleicht haben Sie auch einen anderen Lieblingssong. Schlagerradio.de klicken. Auf unserer Seite finden Sie übrigens auch ein sehr interessantes Interview mit Jolina Drews im Podcast Startreff.
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1: Ich bin Silke Reich. US-Präsident Trump hat eine geplante Angriffswelle gegen den Iran vorerst abgesagt. Er erklärte, es gebe Fortschritte bei den Bemühungen um eine diplomatische Einigung.
2: Voraussetzung sei allerdings, dass nun schnell eine Vereinbarung erreicht werde. Trump sprach unter anderem von einer vollständigen Öffnung der Straße von Hormus und einem Ende der atomaren Bedrohung durch den Iran. Eine Bestätigung aus Teheran gab es zunächst nicht. Beobachter weisen zudem darauf hin, dass ähnliche Ankündigungen in der Vergangenheit nicht immer umgesetzt wurden. Timo Wiesner, Redaktion.
1: In Venezuela wollen Regierung und Teile der Opposition erneut Gespräche über die politische Zukunft des Landes aufnehmen. Das erste Treffen soll in der kommenden Woche in der Hauptstadt Caracas sein. Bei den Gesprächen soll es unter anderem um demokratische Reformen und politische Rechte gehen. Die Oppositionsbewegung, um die im Exil lebende Machado beteiligt sich allerdings nicht. Frühere Verhandlungsversuche waren mehrfach gescheitert. 22 der 27 EU-Mitgliedstaaten fordern nach der Migrationskrise in der spanischen Exklave Ceuta eine Sondersitzung der EU-Innenminister. Das Treffen ist am Dienstag per Videoschalte geplant. Nach Angaben der spanischen Regierung sind inzwischen fast alle Migranten nach Marokko zurückgekehrt. Die Ereignisse haben eine neue Debatte über den Schutz der EU-Außengrenzen und den Umgang mit Migranten ausgelöst. Im Zentrum von Moskau sind bei einem Sprengstoffanschlag 3 Menschen ums Leben gekommen. Laut Polizei wurden außerdem 21 Menschen verletzt. Ermittler gehen davon aus, dass eine Frau einen Sprengsatz in ein Restaurant bringen wollte. Die Explosion ereignete sich, nachdem ein Wachmann sie gestoppt hatte. Zum Motiv der Tat gibt es bislang keine Angaben. Ungarn fährt heute das Atomkraftwerk Pax vollständig herunter. Grund ist der niedrige Wasserstand der Donau. Das Flusswasser wird zur Kühlung der Reaktoren benötigt. Das Kraftwerk liefert fast die Hälfte des Stroms in Ungarn. Die Regierung ruft deshalb die Industrie zum Stromsparen auf. Auch in Rumänien und Frankreich mussten zuletzt Atomreaktoren wegen niedriger Wasserstände abgeschaltet werden. Und jetzt kompetent und zuverlässig das Wetter. Die Schlagerradio-Wetterreporter melden in Köln-Bonn 23 Grad, in Hamburg-Bremen und Berlin 17, in Dresden 19, in Frankfurt am Main und Stuttgart 22, in München 20, in Erfurt und Münster 19 Grad. Heute im Osten teils noch dichter Nebel, sonst neben Schleierwolken länger anhaltender Sonnenschein. Im Norden 21 bis 26 Grad, sonst 25 bis 33, im Südwesten bis 34 Grad. Der Schlagerradio-Wettertrend. Morgen viel Sonnenschein, im Tagesverlauf einige Wolken. In der Südwesthälfte am Nachmittag einzelne, teils schwere Gewitter. Höchstwerte im Norden 26 bis 31, sonst 31 bis 37 Grad.
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Ja, schönen guten Morgen. Ich bin Oliver Dunk bei Schlagerradio. Sie sind schon wach, das ist schön. Gleich bei mir, der Mann ist auch schon wach und zwar hellwach, André Hennicke, der holt sich jetzt noch einen Kaffee. Schauspieler, Produzent, Drehbuch- und Romanautor. 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Das sind seine meisten Rollen, Tatort, Nord bei Nordost, Polizeiruf und. Wie André Hennicke privat ist. Den ersten Eindruck, den ich habe, der ist gut. Das erfahren Sie bei mir nach 11 Uhr in Chefsache Macher im Gespräch. Ich freue mich, wenn Sie mit dabei sind. Bis gleich.

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1: Ich bin Selke Rech. Nach der Migrationskrise in der spanischen Exklave Ceuta gibt es neuen Streit über die Asylpolitik in der Europäischen Union. Am Dienstag beraten die EU-Innenminister in einer Sondersitzung per Videoschalte über die Lage.
2: 22 der 27 Mitgliedstaaten hatten das Treffen gefordert. Sie verlangen eine schnelle und gemeinsame europäische Antwort. Spaniens Ministerpräsident Sanchez kritisiert unterdessen die Entscheidung Italiens, das Schengen-Abkommen für Reisen aus Spanien vorübergehend auszusetzen. Noah Ulrich, Redaktion.
1: Die USA verzichten nach Angaben von Präsident Trump vorerst auf weitere Angriffe gegen den Iran. Trump erklärte, es gebe Fortschritte bei den Bemühungen um eine diplomatische Lösung. Deshalb würden die geplanten Militärschläge zunächst ausgesetzt. Auch Israel werde vorerst keine neuen Angriffe starten. Trump betonte allerdings, dass nun schnell eine Einigung erreicht werden müsse. Eine Bestätigung aus dem Iran gibt es derzeit nicht. In Griechenland sind mehrere große Waldbrände weiter außer Kontrolle. Vor allem westlich der Hauptstadt Athen mussten in der Nacht erneut Bewohner und Urlauber ihre Häuser und Unterkünfte verlassen. Hunderte Feuerwehrleute kämpfen gegen die Flammen. Auch auf der Halbinsel Peloponnes brennt es. Starker Wind erschwert die Löscharbeiten. China hat die USA wegen neuer Importbeschränkungen gegen 43 chinesische Unternehmen scharf kritisiert. Das Handelsministerium in Peking spricht von wirtschaftlicher Nötigung und kündigt Gegenmaßnahmen zum Schutz der betroffenen Firmen an. Die USA werfen den Unternehmen vor, Waren unter Einsatz von Zwangsarbeit herstellen zu lassen. Betroffen sind unter anderem Firmen aus der Elektronik-, Pharma- und Baumwollbranche. China weist die Vorwürfe zurück. Ab heute gelten in der Europäischen Union neue Regeln für künstliche Intelligenz. KI-generierte Bilder, Videos und Texte müssen bei einer professionellen Nutzung gekennzeichnet werden, etwa in der Werbung. Für private Bereiche in sozialen Netzwerken gilt die Pflicht nicht. Die Anbieter von KI-Systemen haben bis Dezember Zeit, ihre Produkte an die neuen Vorgaben anzupassen. Andernfalls drohen Bußgelder. Und jetzt kompetent und zuverlässig das Wetter. Die Schlagerradio-Wetterreporter melden in Köln, Bonn 25 Grad, in Hamburg 18, in Bremen, Berlin und Dresden 19, in Frankfurt am Main 23, in Stuttgart 24, in München 22, in Erfurt 20 und in Münster 21 Grad. Heute neben Schleierwolken vielfach länger anhaltender Sonnenschein. Im Norden 21 bis 26 Grad, sonst 25 bis 33 Grad, im Südwesten bis 34 Grad. Der Schlagerradio-Wettertrend. Morgen viel Sonnenschein, im Tagesverlauf einige Wolken. In der Südwesthälfte am Nachmittag einzelne, teils schwere Gewitter. Höchstwerte im Norden 26 bis 31, sonst 31 bis 37 Grad.
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3: Herzlich willkommen. Einer der bekanntesten deutschen Fernseh- und Filmgesichter ist heute bei mir der Schauspieler André Hennig.

0: Hier ist Chefsache, Macher im Gespräch, das Interview der Woche. Der Bösewicht vom Dienst, so lautete letztlich eine Überschrift über einen Zeitungsartikel. Darin ging es um den Schauspieler André Hennecke. Er ist Dauergast in Film und Fernsehen, Polizeiruf Tatort, Nord bei Nordost. Und meist, da spielt er fiese, listige Typen. Wie er nun privat ist, das versuchen wir rauszufinden. André, herzlich willkommen.
1: Vielen Dank für die Einladung, bin gerne hier.
0: Als wir uns gerade kennengelernt haben, mein Hund Labrador-Mädel Amy hat dich begrüßt. Du warst erst ein bisschen skeptisch und dann kam, ich habe zu Hause nicht so ein großes Tier, du hast kleinere Tiere zu Hause.
1: Ich habe Meerschweinchen,
0: Ein Meerschweinchen.
1: Zwei. Zwei sogar. Mausi und Carlo, die kann man nur zusammenhalten, weil sonst vereinsamen sie
0: und sterben. Und weil ich immer dachte, Meerschweinchen, die leben ja vielleicht nur 2-3 Jahre, die sind bei dir schon richtig alt geworden.
1: Naja, das ist so. Die eine, die ist schon von Anfang an dabei, das ist Mausi, die ist jetzt geht ins 6. Jahr. Aber auf der ganzen Strecke, sie hatte eine Schwester, die ist gestorben, dann haben wir ein neues, dann habe ich noch ein neues. Und das ist inzwischen jetzt... Der Carlo ist der 4. Partner von ihr. Sie hält die ganze Zeit durch.
0: Carlo der 4.
1: Ja, also, und die anderen, die sind immer sehr mobil und die flitzen immer rum und die machen sehr viel Ärger und so. Und Mausi sitzt immer in ihrer Immobilie und betrachtet das Ganze und setzt das alles aus, den ganzen Stress, und hält jetzt schon seit das 6. Jahr durch.
0: Wahnsinn. Gute Ernährung. Du gehst viel spazieren. Großes Hamsterrad.
1: Nee, die darf man überhaupt nicht aus ihrem Habitat wegnehmen. Weil das alles, jede Veränderung bedeutet für die Stress. Ja. Die wollen in ihren 2x2 Metern sein und da wollen sie ihr Essen haben und da wollen sie ihr Heu haben und ihre Rückzugsorte. Jeder kriegt eine eigene Immobilie. Ich habe lange Studien dazu betrieben. Ich war gezwungen. Ich sehe sie von meinem Bett aus immer.
0: Ach so, okay.
1: Aber die haben mir sehr durch die Corona-Zeit geholfen. Da durfte man ja niemanden empfangen und da waren die immer da und da habe ich manchmal so ein bisschen gelacht, wie die sich dabei, habe ich sie plötzlich länger beobachtet, weil ich die Zeit plötzlich hatte.
0: Und mit welcher Erkenntnis?
1: Ja, dass man, ich habe dann gefragt, wie hält die Mausi das so lange durch? Und dann habe ich gedacht, die chillt halt viel. Ja. Der lässt sich nicht drängen und die hat auch keinen eigenen Ehrgeiz, irgendwas zu erreichen. Die will halt so weiter so machen und das hält sie irgendwie in der Balance. Und vielleicht sollten wir das alles auch so ein bisschen entspannter sein.
0: Ich kenne Leute, die haben das Meerschweinchen dann mal so auf dem Bauch liegen und kuscheln.
1: Nee, das passiert bei mir nicht.
0: Passiert nicht.
1: Nee, die lasse ich so, wie sie sind. Die will ich gar nicht irgendwie so verzärteln oder so. Ich will mit denen noch nicht kuscheln. Ich gehe manchmal hin und streichle das Köpfchen und das genießen sie dann auch. Aber ich habe einfach Freude daran, dass sie so sind, wie sie sind, und da will ich auch nichts dran wesentlich ändern, ihren Charakter oder so. Manche machen da Kunststückchen und alles Mögliche.
0: Ein Gespräch über Tiere mit dem Schauspieler André Hennecke, Produzent, Drehbuchautor, Romanautor, und er mit den fiesen Rollen, warum er da immer besetzt wird, jedenfalls so mein Gefühl, 2/3 seiner Rollen sind irgendwie fies, das klären wir gleich hier in Chefsache, Macher im Gespräch.
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1: Heute in Chefsache-Macher im Gespräch der Schauspieler André Hennicke. Im Antikriegsfilm Der Tiger ist er zu sehen, bei einem Streamingdienst oder im Kino in Hügge. Heißt der Film, glaube ich, ne? Heißt der Hügge?
2: Hügge, ja.
1: Hügge, genau, in einer düsteren Zukunftsvision. Mein Gast in Chefsache-Macher im Gespräch und warum er immer so als Bösewicht jedenfalls meistens besetzt wird, das besprechen wir gleich.
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0: Schauspieler, Produzent, Drehbuchautor, Romanautor, mein Gast in Chefsache Macher im Gespräch. Ich habe ja schon gesagt, vorhin Dauergast, Film und Fernsehen, oft in Krimis, oft besetzt als die düstere Person. André, warum wirst du auf das Genre Bösewicht meist festgelegt?
1: Ich vermute da einiges. Aber ich selber kann es ja...
0: Okay, was ist die Vermutung?
1: Meine Vermutung ist, dass es erstmal mein Gesicht ist, was die Leute anspricht, ja, wo sie irgendwas Kriminelles hinter vermuten. Ich habe keine Ahnung, weil ich bin ja nicht kriminell. Ich habe noch keinen einzigen Tag im Gefängnis verbracht. Und ich war, bin auch nie so... Ich habe auch nicht Straftaten begangen. Gut, es ist ja auch bekannt, dass ich mal Drogen genommen habe. Das war ja damals eine Straftat. Mhm. Aber das hängt damit zusammen, dass man viel ausprobiert. Dass ich... da als Bösewicht immer besetzt werde, hängt damit zusammen, dass ich das besonders gut ausdrücken kann. Und das liegt daran, dass ich mich mit diesen Rollen halt sehr auseinandergesetzt habe, ja, und sehr viele Dokus gesehen habe und sehr viele Bücher gelesen habe. Gerade von den Profilern in Amerika, was damals schick war, da in den 90ern, in den 2000ern.
0: Anfang. Was ist denn die Erkenntnis? Also wie kann man jetzt im Radio für Hörer zusammenfassen, so muss ein Bösewicht sein?
1: Naja, also es geht darum, dass man in sich selber diese kleinliche Wut entdeckt. Die haben wir alle. Wollen manchmal jemanden umbringen. Manchmal schlafen wir ein mit bösen Gedanken, wie wir jemanden, der uns betrogen hat, der uns geärgert hat, der uns mit Gleichgültigkeit bedacht hat, wie wir uns an dem rächen können. Ja. Und da fallen einem die schlimmsten Sachen ein. Was ich hier schon für in der Branche für Leute in die Luft sprengen wollte, aber das war halt nur so, das ist eine Emotion, die hochkommt, wenn man sich ungerecht behandelt fühlt.
0: Und da stellst du dir dann vor, wenn du in so einer fiesen Rolle bist, dass du jemanden abgrundtief hast, oder wie ist das?
1: Naja, ich stelle mir vor, dass diese Leute, die so schwer kriminell sind, gerade auch Gewalttaten begehen, dass die Leute eine sehr niedrige Hemmschwelle haben. Mhm. Die erreichen die ganzen Sachen, da ist nicht, bei uns normalen Menschen ist ein Puffer zwischen uns und der Realität. Wenn da schlimme Sachen passieren, erreicht uns das nicht wirklich als persönliche Betroffenheit. Wir sehen es und sagen, ach, ist das schlimm. Ich habe mal gesehen, mit einem Freund sind wir an der Straße lang und da hat eine Straßenbahn eine alte Frau überfahren. Und da kamen die Sanitäter und hoben die Einzelteile auf und wir betrachteten das. Und ich habe halt so gedacht, oh, ist ja übel und so, jetzt müssen die das alles wegschaffen. Also so einen Job würde ich nicht gern haben wollen. Aber ich habe mich nicht wirklich da hineinversetzt. Ich habe, und diese Puffer...
0: Diese Empathie,
1: dieses Mitgefühl oder dieses Heranlassen von Emotionen, das haben die Schwerkriminellen halt in dem Sinne nicht. Die nehmen jede Berührung oder jeden Blick, die nehmen die persönlich und entwickeln da Aggressionsgedanken. Mhm. Und das ist pathologisch, das sind Psychopathen, das sind Soziopathen, das ist immer was Gestörtes. Und für mich als Schauspieler, als normaler Mensch, geht's halt darum, diese Störung zu verstehen, emotional nachzuempfinden. Und da muss man sich halt sehr viel mit diesen Leuten auseinandersetzen, mit ihren Taten und mit vor allen Dingen mit dem, was sie darüber gesagt haben, wie sie sich dazu verhalten haben. Ja. Und da kann man das abwägen. Man muss da wissenschaftlich rangehen und dann muss man dafür eine Übertragung finden für sich, eine emotionale.
0: Der Schauspieler André Hennecke.
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0: Gast heute in Chefsache Macher im Gespräch ist der Schauspieler André Hennicke. Er ist einer der meistbeschäftigsten Schauspieler im deutschen Film und Fernsehen. Und man kennt ihn vor allen Dingen als Bösewicht in ganz vielen Rollen. Da hinterlässt er bleibenden Eindruck. Und manchmal spielt er auch den romantischen Liebhaber oder einen keuschen Mönch. Habe ihn, glaube ich, auch schon mal gesehen. André Hennicke in Chefsache Macher im Gespräch. Und eigentlich hatte er einen ganz anderen Berufswunsch. Welcher das ist, das erzählen wir Ihnen gleich.
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1: Ich bin Selke Rech. Nach der Migrationskrise in der spanischen Exklave Ceuta gibt es neuen Streit über die Asylpolitik in der Europäischen Union. Am Dienstag beraten die EU-Innenminister in einer Sondersitzung per Videoschalte über die Lage.
2: 22 der 27 Mitgliedstaaten hatten das Treffen gefordert. Sie verlangen eine schnelle und gemeinsame europäische Antwort. Spaniens Ministerpräsident Sanchez kritisiert unterdessen die Entscheidung Italiens, das Schengen-Abkommen für Reisen aus Spanien vorübergehend auszusetzen. Noah Ulrich, Redaktion.
1: Die USA verzichten nach Angaben von Präsident Trump vorerst auf weitere Angriffe gegen den Iran. Trump erklärte, es gebe Fortschritte bei den Bemühungen um eine diplomatische Lösung. Deshalb würden die geplanten Militärschläge zunächst ausgesetzt. Auch Israel werde vorerst keine neuen Angriffe starten. Trump betonte allerdings, dass nun schnell eine Einigung erreicht werden müsse. Eine Bestätigung aus dem Iran gibt es derzeit nicht. In Griechenland sind mehrere große Waldbrände weiter außer Kontrolle. Vor allem westlich der Hauptstadt Athen mussten in der Nacht erneut Bewohner und Urlauber ihre Häuser und Unterkünfte verlassen. Hunderte Feuerwehrleute kämpfen gegen die Flammen. Auch auf der Halbinsel Peloponnes brennt es. Starker Wind erschwert die Löscharbeiten. China hat die USA wegen neuer Importbeschränkungen gegen 43 chinesische Unternehmen scharf kritisiert. Das Handelsministerium in Peking spricht von wirtschaftlicher Nötigung und kündigt Gegenmaßnahmen zum Schutz der betroffenen Firmen an. Die USA werfen den Unternehmen vor, Waren unter Einsatz von Zwangsarbeit herstellen zu lassen. Betroffen sind unter anderem Firmen aus der Elektronik-, Pharma- und Baumwollbranche. China weist die Vorwürfe zurück. Ab heute gelten in der Europäischen Union neue Regeln für künstliche Intelligenz. KI-generierte Bilder, Videos und Texte müssen bei einer professionellen Nutzung gekennzeichnet werden, etwa in der Werbung. Für private Bereiche in sozialen Netzwerken gilt die Pflicht nicht. Die Anbieter von KI-Systemen haben bis Dezember Zeit, ihre Produkte an die neuen Vorgaben anzupassen. Andernfalls drohen Bußgelder. Und jetzt kompetent und zuverlässig das Wetter. Die Schlagerradio-Wetterreporter melden in Köln, Bonn 25 Grad, in Hamburg 18, in Bremen, Berlin und Dresden 19, in Frankfurt am Main 23, in Stuttgart 24, in München 22, in Erfurt 20 und in Münster 21 Grad. Heute neben Schleierwolken vielfach länger anhaltender Sonnenschein. Im Norden 21 bis 26 Grad, sonst 25 bis 33 Grad, im Südwesten bis 34 Grad. Der Schlagerradio-Wettertrend. Morgen viel Sonnenschein, im Tagesverlauf einige Wolken. In der Südwesthälfte am Nachmittag einzelne, teils schwere Gewitter. Höchstwerte im Norden 26 bis 31, sonst 31 bis 37 Grad.
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3: Auf der Leinwand oder im Fernsehen, da ist er meist der Bösewicht. Hier zeigt er sich von seiner sympathischen Seite. Der Schauspieler André Hennicke ist bei mir.

0: Schauspieler André Hennicke in Chefsache Macher im Gespräch, das Interview der Woche. Du hast an der Hochschule für Film und Fernsehen Konrad Wolf in Potsdam-Babelsberg studiert bis 1984 und es gab an dieser Hochschule eine Frau, bei der du dich gefragt hast, was macht die eigentlich, also den ganzen Tag? Sie ist weder Dozentin noch putzt sie irgendwie die Klos.
1: Das haben wir uns alle gefragt.
0: So. Und die hatte irgendwie ein Büro und was hat die Dame gemacht?
1: Sie ist immer rumgelaufen, sie war bei allen Großveranstaltungen dabei und sie hat sich in ihrem Büro immer mit Leuten getroffen, weil ich auch einmal eingeladen wurde. Und da hat sie mich dann halt gefragt, ja, sie ist vom Ministerium, vom Innenministerium und so.
0: Ministerium für Staatssicherheit.
1: Hat sie nicht so gesagt, habe ich gesagt, Staatssicherheit. Ja, wir nennen uns nicht so. Ne? Wir sind eine Abteilung des Innenministeriums und ja, wir kümmern uns halt um politische und gesellschaftliche Angelegenheiten und wollen, dass das alles besser wird, so in dem Habitus. Und ob ich nicht mithelfen könnte, die Situation noch mehr zu verbessern. Und je mehr Informationen sie haben, desto mehr können sie verändern und verbessern. Mhm. Und die Informationen müssen sie natürlich von den Leuten bekommen. Und ob ich nicht dabei helfen könnte, so Informationen
0: zu sammeln. Ist eine gute Verkäuferin gewesen. Ja?
1: Absolut. Also die war ja auch nicht unangenehm. Ja. Die war ja nett und so. Außer, dass sie, wie Josef Goebbels, das rechte Bein nachgezogen hat. Und das hat mir zu denken gegeben.
0: Und dann hast du, im Grunde bist du mit dieser Botschaft raus und hast dich aber gar nicht gerührt. Es kam auch keine Verpflichtungserklärung.
1: Nein. Das kam auf eine andere Art. Ich habe dann gesagt, nee, im Moment, ich kann da auch nichts für mich behalten. Habe ich gesagt, ich muss dann halt immer mit allen, ja, ich habe mich hier getroffen und ich arbeite jetzt für die Stasi und so. Ich würde das ausplaudern. Also mit mir kann man keine Geheimnisse hüten, habe ich gesagt. Und ich habe es halt auf die einfache und lustige Art gemacht. Sie hat sich auch nie wieder gemeldet. Sie hat halt nur bei den Leuten Erfolg gehabt, die dann wirklich interessiert waren, so ein bisschen zu spionieren und das als spannend betrachtet haben.
0: Der Schauspieler André Hennicke.
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0: Der Schauspieler André Hennecke in Chefsache Macher im Gespräch. Eine der bekanntesten im Land Film- und Fernsehzuschauer kennen ihn. Und er ist ja hauptsächlich besetzt als Bösewicht, dass er auch anders kann. Das stellt er unter Beweis und zwar in dieser Sendung. Aufgewachsen in der DDR und in seinem Kopf, hat er letztlich mal gesagt, sind immer noch diese russischen Lieder. Ob das wirklich so ist, schauen wir mal oder hören wir mal gleich.
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1: Der Schauspieler André Hennecke, mein Gast in Chefsache Macher im Gespräch. In der DDR aufgewachsen und nach der Wende, André, war es schwierig für dich. DDR bricht zusammen. Viele Schauspieler aus dem Osten hatten erstmal keine Rollen. Du hattest dann noch in der Wendezeit dann schon für D-Mark einen Polizeiruf gedreht. Und was ich mir gar nicht vorstellen konnte, bis vor kurzem nicht wusste, du hast dann mit dieser Gage ein Restaurant eröffnet.
2: Ja, genau. Ich hatte zwei Musiker, Bekannte, zwei Freunde, griechische. Janis und Thanasis Sotos, die haben immer gespielt in der DDR schon. Das waren so die Kinder von Emigranten, die in die DDR eingewandert sind. Und die haben halt immer Musik gemacht. Und die wussten auch nicht, wie das wird, wenn die Wende kommt. Und dann haben die halt auch gespart. Und dann haben die gesagt, in Mitte da, in der Rosenthaler Straße, da ist gerade so ein Teppichladen frei geworden mit riesigen Schaufenstern. Wir wissen nicht, wie es läuft. Lass uns mal da ein Restaurant machen. Und machst du mit? Und ich habe gesagt, ja klar, ich habe jetzt gerade einen Polizeiruf gemacht, nehme ich die ganze Kohle, habe ich dann 20.000 D-Mark reingesteckt und so. Und die alle, da haben wir ein richtig tolles Restaurant, B-Flat hieß das. Weil B-Flat ist so ein Ton für eine Musik.
1: Genau, heute ein Jazzclub.
2: Ja, der ist immer noch da, das sind immer noch dieselben Besitzer, das sind die Sotos-Brüder.
1: Ja.
2: Die sind ja immer noch dabei.
1: Ach so, mit denen hast du das damals gemacht?
2: Mit denen habe ich das gemacht.
1: Nein.
2: Wir haben das, ja, die sind jetzt auch schon älter und so. Und sie, für sie ist das immer eine schöne Auftrittsfläche, weil wenn du so einen Laden hast, gerade das B-Flat, dann holen die sich immer Künstler, die spielen selber, die haben ja selber eine Band.
1: Ja, genau.
2: Und die haben das ja weiter betrieben. Und die haben sozusagen die Einnahmen auch genutzt, um sich selber da zu finanzieren, um über die Runden zu kommen.
1: Tolle Jazz-Location auf jeden Fall.
2: Ja.
1: Ja. Techno, Drogen, du hattest die Drogen vorhin schon mal angesprochen, auch ein Alkohol, auch während der Ausbildung und während der Arbeit. Wie bist du in diese Drogenszene gekommen? Ist das irgendwie so nach dem Motto, wenn man in Berlin-Mitte unterwegs ist, wenn man jetzt nicht so viele Aufträge hat, dass irgendein Kumpel sagt, probier mal, oder wie läuft sowas?
2: Nee, das war ja eine Neugier. Ich hatte ja damals schon, wie gesagt, ich hatte ja immer die üblen Typen und die haben dann auch manchmal Drogen genommen. Die einen haben Ecstasy genommen, die anderen Kokain, die anderen LSD und die anderen haben gekifft. Und ich wollte halt unbedingt wissen, wie genau die Wirkung von diesen Substanzen ist, damit man die auch, ich kann ja nicht alles nur wie ein Betrunkener spielen, das ist ja unrealistisch, weil er immer genauso ist in meiner Arbeit.
1: Ah, okay, also quasi Drogen nehmen, um zu wissen, so fühlt sich's an.
2: Ja, und wie man das, wie man drauf ist, wie man sich fühlt und wie man das darstellen kann dann.
1: Das war eigentlich ein Selbstversuch und der ist dann zu einer Abhängigkeit geworden.
2: Beides. Und die Normalbürger arbeiten und wir gehen dann am Wochenende feiern, nehmen dann vielleicht doch mal was. Und wir haben halt die ganze Woche und das ging 10 Jahre lang. Und man ist dann drin und es ist eine schöne Zeit gewesen, weil man lebt in so einer Bubble. Gerade wenn man Drogen nimmt, schöne Musik. Das war alles neu, diese Technokultur und diese Elektromusik.
1: Der Schauspieler André Hennecke.
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0: Mein Gast heute in Chefsache Macher im Gespräch ist der Schauspieler André Hennecke. Den kennen Sie garantiert. Spielt meist die fiesen Rollen. Wenn ich ihn irgendwo sehe, in einem Kino oder im Fernsehfilm, dann weiß ich immer, wahrscheinlich ist er irgendwie der Täter. Also du guckst wahrscheinlich nicht so viel Fernsehen wie ich manchmal, dass ich denke so, wenn gewisse Schauspieler gewisse Rollen haben, dann ist das schon mal ein Indiz, was so in die Richtung führt. André und das ungewöhnlichste Geschenk, das er jemals in seinem Leben bekommen hat, welches das war, erfahren Sie gleich.
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10: Ich bin Selke Rech. Eine Woche nach dem Anschlag auf den Berliner Christopher's Tweet Day will die Bundesregierung die Sicherheitsgesetze verschärfen. Unionsfraktionschef Frei rechnet noch im August mit ersten Vorschlägen von Innenminister Dobrindt und Justizministerin Hobig.
11: Diskutiert werden unter anderem elektronische Fußfesseln für Gefährder, eine bundesweit einheitliche Präventivhaft und strengere Regeln im Jugendstrafrecht. Auch die SPD zeigt sich offen für weitere Maßnahmen. Gleichzeitig wird gefordert, den Informationsaustausch zwischen Sicherheitsbehörden und Justiz deutlich zu verbessern. Timo Wiesner, Redaktion.
10: Waldbrände sorgen weiter in mehreren Ländern für Probleme. In Griechenland mussten westlich von Athen mehrere Orte geräumt werden. Rund 500 Feuerwehrleute kämpfen dort gegen die Flammen. In der Türkei konnten nach Behördenangaben hunderte Waldbrände gelöscht werden. In Frankreich hat sich die Lage entspannt. Auch im US-Bundesstaat Washington wütet ein großer Waldbrand. Dort wurden tausende Menschen aufgerufen, sich in Sicherheit zu bringen. Die FDP würde nach einer neuen INSA-Umfrage wieder in den Bundestag einziehen. Die Liberalen kommen auf 5% und erreichen damit erstmals seit der Bundestagswahl im vergangenen Jahr wieder die 5%-Hürde. Stärkste Kraft bleibt die AfD mit 28%, vor der Union mit 21%. Die Grünen liegen bei 14%, die SPD bei 12% und die Linke bei 11%. Das Bündnis Sahra Wagenknecht käme mit 4% derzeit nicht in den Bundestag. In Ungarn wird das Atomkraftwerk Pax wegen des ungewöhnlich niedrigen Wasserstands der Donau komplett abgeschaltet. Das Kraftwerk benötigt Flusswasser zur Kühlung seiner 4 Reaktoren. Die Regierung warnt deshalb vor möglichen Engpässen bei der Stromversorgung und ruft zum Stromsparen auf. Große Industriebetriebe sollen ihren Verbrauch senken. Auch die Bevölkerung soll vor allem in den Abendstunden möglichst wenig Strom nutzen. In Süditalien hat eine heftige Erdbebenserie die Region rund um Neapel erschüttert. Das stärkste Beben erreichte eine Stärke von 4,7. Danach folgten mehr als 100 weitere Erdstöße. Mindestens 26 Menschen wurden verletzt, mehrere Häuser sind unbewohnbar und mehr als 300 Menschen mussten ihre Wohnungen verlassen. Fachleute rechnen mit weiteren Erdbeben, sehen derzeit aber keine Anzeichen für einen Ausbruch des Supervulkans. Und jetzt kompetent und zuverlässig das Wetter. Die Schlagerradio-Wetterreporter melden in Köln, Bonn 29 Grad, in Hamburg 24, in Bremen 26, in Berlin 24, in Dresden 26, in Frankfurt am Main 30, in Stuttgart und München 31, in Erfurt 25 und in Münster 27 Grad. Heute neben Schleierwolken vielfach länger anhaltender Sonnenschein. Im Norden 21 bis 26 Grad, sonst 25 bis 33 Grad, im Südwesten bis 34 Grad. Der Schlagerradio-Wettertrend. Morgen viel Sonnenschein, im Tagesverlauf einige Wolken. In der Südwesthälfte am Nachmittag einzelne, teils schwere Gewitter. Höchstwerte im Norden 26 bis 31, sonst 31 bis 37 Grad.
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0: Und bei mir der Schauspieler, Produzent, Drehbuch- und Romanautor André Hennecke mit überraschenden Einblicken in sein, ich sag mal, Sexualleben. Aber hören Sie gleich selbst, was er zu erzählen hat.

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1: Der Schauspieler André Hennicke, mein Gast in Chefsache Macher im Gespräch. 70% seiner Rollen sind meist die fiesen Rollen, die brutalen. André, deine Mama Elvira, wir hatten vorhin ja schon über sie gesprochen, 2014 ist sie gestorben, war Hutmacherin. Der hat dir auch geholfen, die Idee mit dem Schauspielstudium, sie hat das angeschoben. Also die Mama hat sich immer toll um den Jungen gekümmert. Sie hat sich so sehr gekümmert, dass sie dir eines Tages ein, ich finde, für eine Mutter ganz ungewöhnliches Geschenk gemacht hat. Du weißt, welches ich meine.
2: Ja, ich weiß, was du meinst. Ich habe nie darüber gesprochen, weil meine Mutter war schon ziemlich cool, die ist gestorben inzwischen. Und ich war sehr stolz auf sie, weil sie hat nie geklagt, nie gejammert. Sie hatte 4 Kinder, hat einen kranken Mann gehabt und hat das alles gemeistert und hat trotzdem immer gesagt, komm, ich kümmere mich und ich mache das und du machst. Und sie war halt so, ich hatte immer so Probleme mit den Mädchen in Johann Gorenstadt, weil da gab es nur 2, 3, die mir wirklich gefallen haben. Und ich habe mich prinzipiell immer nur um Sachen gekümmert, die ich wirklich liebe oder die mir wirklich sehr gut gefallen. Das andere hat mich nie interessiert, nur um irgendwas zu machen. Und dann habe ich, das hat nie geklappt, sonst wäre ich ja nicht weggegangen. Und meine Mutter glaubte dann irgendwann, als ich so ein bisschen älter war, glaubte sie, sie müsse da mein Sexualleben mal ein bisschen auf Vordermann bringen.
1: Sie hat rausgefunden, woran es lag.
2: Ich hatte geglaubt, weil sie mit ihrem Mann, mit meinem Vater sowas nie gemacht hat, hat sie mir dann so Reizunterwäsche geschenkt, also so Männerunterwäsche, so ein Netzhemd und dann so ein Tanga. Und ich war sehr überrascht, weil sie hatte mir immer Klamotten geschenkt, zu Weihnachten viel Socken und so Pullover. Und dann bekam ich das und da bin ich aus allen Wolken gefallen. Und da habe ich so gedacht, da auf dieser Stufe war ich ja noch gar nicht, dass ich solche Sachen ausprobiert habe. Ich wollte erstmal sowieso klarkommen, wie das überhaupt funktioniert.
1: Und hat die Mama gesagt, Junge, zieh mal an, lass mal gucken, wie es aussieht, oder?
2: Nee, darauf hat sie nicht bestanden, Gott sei Dank. Ja. Und ich habe gesagt, ja, ich würde es mal benutzen, vielleicht bringt es was und so.
1: Und hast du es benutzt?
2: Nein, habe ich nicht, weil es peinlich war. Sie hatte das mit ihrem Geschmack ausgesucht, vielleicht so, wie sie sich immer gewünscht hätte, wie mein Vater das mal hätte mal anziehen sollen.
1: Also welche Farbe war das dann?
2: Schwarz war das.
1: Schwarz,
2: ja. Ja. Es war beides schwarz. Aber ich muss ehrlich gestehen, ich fand diese Sachen damals noch gar nicht so, diese Reizunterwäsche, das war überhaupt noch nicht, wie gesagt, ich war gerade dabei, die Frauen überhaupt für mich zu entdecken.
1: In der gerippten Unterhose.
2: Genau. Und es war mir eher, ich dachte mir, wenn ich das jetzt anziehe und mit vor ein Mädel hintere, die lacht sich kaputt. Also was soll der Scheiß? Also ich wollte da erstmal auf dem natürlichen Wege, das ist ja was, wenn man später dann sich langweilt in der Ehe und der Sex nicht mehr interessant genug ist, dann holt man sich so Sachen, mit denen man das ein bisschen aufpeppt oder interessanter wieder macht.
1: Du sagst, dissoziierst, du sagst, dann holt man sich das. Hast du sowas schon dann gekauft?
2: Ja, schon. Ich habe dann so Sachen gekauft, die meine Freundin unbedingt so mal an mir sehen wollte. Und das habe ich dann auch gemacht, aber es hat mich nicht wirklich erregt, muss ich wirklich
1: sagen.
2: Aber gestehen.
1: Sie vielleicht. Das kann ja sein, dass Sie es erregend fand.
2: Nee, ja, das ist ja, wenn es mich nicht erregt, dann bin ich nicht erregt und dann erregt es die Frau auch nicht.
1: Aber du bist doch ein Schauspieler. kannst du doch wegspielen.
2: Inzwischen kann ich das, ja.
1: André Hennicke, der Schauspieler in Chefsache Macher im Gespräch.
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0: Schauspieler André Hennicke in Chefsache Macher im Gespräch. Den Mann kennen Sie vom Schirm oder vom Film. Meist ist er der Fiesling, aber bei uns ist er außergewöhnlich sympathisch, muss ich sagen. Also ich habe ihn letztlich noch im Fernsehen gesehen, da hatte ich ein bisschen mehr Respekt. Auf jeden Fall André und seine größte Niederlage, welche das war, das hören Sie gleich.
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0: Schauspieler André Hennecke in Chefsache Macher im Gespräch. André, ich habe noch ein paar Halbsätze, die du bitte vervollständigst. Das sind immer die gleichen Halbsätze und jeder muss da antworten oder sollte antworten. Den Fernseher schalte ich immer ein, wenn.
1: Wenn ich nichts mit meinem Leben anzufangen weiß.
0: Das heißt, oft oder selten?
1: Eher selten. Ich schaue auch gar nicht so künstlerische Werke, keine Features, also Spielfilme, selten. Ich bin halt so eher wissenschaftlich unterwegs, eher so Dokumentarfilmen und so.
0: Meine größte Niederlage?
1: Na, letztens hatte ich ein Casting für einen Film mit Ryan Gosling und es hat nicht geklappt.
0: Meine Schwäche ist?
1: Ich bin manchmal zu ungeduldig. Also ich übertreibe dann, ich mache dann Druck, ich übe Druck auf Leute, wenn ich jetzt was... Ich habe gerade ein Projekt, wo ich mit Freunden ein YouTube-Projekt, eine YouTube-Serie machen, eine Miniserie für YouTube, wollen wir unbedingt machen, weil ich so ein paar Defizite im deutschen Film entdeckt habe, die ich unbedingt ausfüllen will. Es gibt zu wenig Popkultur im deutschen Film. Und ich habe dann eine achteilige Miniserie geschrieben, eine Satire über die Filmbranche. Und da das keiner produzieren wird, weil ich da viele Wahrheiten sage, die sind aber alle sehr lustig. Und da tauchen halt so viele Sachen, paranormale 411-Sachen. Jeder, der YouTube kennt, der weiß, was das ist. Paranormale Sachen, Aliens. Das kommt alles so ganz normal in diesen Sachen. Und das will ich unbedingt, das produziert niemand. Und das probiere ich gerade mit Freunden, ob man da was machen kann.
0: Meine Geburtsstadt Erlabrunn in Sachsen im Erzgebirge.
1: Ja, ein sehr verträumter Ort und ich bin dankbar, dass es dieses Krankenhaus gibt. In dem sind meine ganzen Geschwister, meine drei Schwestern sind alle da geboren, meine ganzen Freunde, mit denen ich in die Schule gegangen bin. Es sind sehr ruhige, da wohnen nicht viele Leute, aber da gibt es ein riesiges Krankenhaus für die ganzen Bergarbeiter von da aus der Wismutzeit. Und da habe ich sehr gute Erinnerungen. Ich habe da auch in einem Hospizmann ein Dreivierteljahr gearbeitet als Helfer, als Mithelfer und so. Und da bin ich dem Ort emotional sehr verbunden.
0: Der Schauspieler André Hennecke, danke, dass du da warst. Danke für die tollen Geschichten aus deinem Leben.
1: Sehr gern. Komme gern wieder.
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1: Ich bin Selke Rech. Eine Woche nach dem Anschlag auf den Berliner Christopher Street Day will die Bundesregierung die Sicherheitsgesetze verschärfen. Unionsfraktionschef Frei rechnet noch im August mit ersten Vorschlägen von Innenminister Dobrindt und Justizministerin Hobig.
2: Diskutiert werden unter anderem elektronische Fußfesseln für Gefährder, eine bundesweit einheitliche Präventivhaft und strengere Regeln im Jugendstrafrecht. Auch die SPD zeigt sich offen für weitere Maßnahmen. Gleichzeitig wird gefordert, den Informationsaustausch zwischen Sicherheitsbehörden und Justiz deutlich zu verbessern. Timo Wiesner, Redaktion.
1: Waldbrände sorgen weiter in mehreren Ländern für Probleme. In Griechenland mussten westlich von Athen mehrere Orte geräumt werden. Rund 500 Feuerwehrleute kämpfen dort gegen die Flammen. In der Türkei konnten nach Behördenangaben hunderte Waldbrände gelöscht werden. In Frankreich hat sich die Lage entspannt. Auch im US-Bundesstaat Washington wütet ein großer Waldbrand. Dort wurden tausende Menschen aufgerufen, sich in Sicherheit zu bringen. Die FDP würde nach einer neuen INSA-Umfrage wieder in den Bundestag einziehen. Die Liberalen kommen auf 5% und erreichen damit erstmals seit der Bundestagswahl im vergangenen Jahr wieder die 5%-Hürde. Stärkste Kraft bleibt die AfD mit 28%, vor der Union mit 21%. Die Grünen liegen bei 14%, die SPD bei 12% und die Linke bei 11%. Das Bündnis Sahra Wagenknecht käme mit 4% derzeit nicht in den Bundestag. In Ungarn wird das Atomkraftwerk Pax wegen des ungewöhnlich niedrigen Wasserstands der Donau komplett abgeschaltet. Das Kraftwerk benötigt Flusswasser zur Kühlung seiner 4 Reaktoren. Die Regierung warnt deshalb vor möglichen Engpässen bei der Stromversorgung und ruft zum Stromsparen auf. Große Industriebetriebe sollen ihren Verbrauch senken. Auch die Bevölkerung soll vor allem in den Abendstunden möglichst wenig Strom nutzen. In Süditalien hat eine heftige Erdbebenserie die Region rund um Neapel erschüttert. Das stärkste Beben erreichte eine Stärke von 4,7. Danach folgten mehr als 100 weitere Erdstöße. Mindestens 26 Menschen wurden verletzt. Mehrere Häuser sind unbewohnbar und mehr als 300 Menschen mussten ihre Wohnungen verlassen. Fachleute rechnen mit weiteren Erdbeben, sehen derzeit aber keine Anzeichen für einen Ausbruch des Supervulkans. Und jetzt kompetent und zuverlässig das Wetter. Die Schlager-Radio-Wetterreporter melden in Köln, Bonn 29 Grad, in Hamburg 24, in Bremen 26, in Berlin 24, in Dresden 26, in Frankfurt am Main 30, in Stuttgart und München 31, in Erfurt 25 und in Münster 27 Grad. Heute neben Schleierwolken vielfach länger anhaltender Sonnenschein. Im Norden 21 bis 26 Grad, sonst 25 bis 33 Grad, im Südwesten bis 34 Grad. Der Schlager-Radio-Wettertrend. Morgen viel Sonnenschein, im Tagesverlauf einige Wolken. In der Südwesthälfte am Nachmittag einzelne, teils schwere Gewitter. Höchstwerte im Norden 26 bis 31, sonst 31 bis 37 Grad.
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3: Und immer wieder sonntags kommen die Erinnerungen an Schlager und Stars wie Sue Kramer und Hier ist das Leben.

Schlagerradio, die 80er, 90er Show mit Peter Maffay und seinem Kulthit von 1985, Sonne in der Nacht. Ja, liebe Schlagerfreunde, heute ist der 2. August und wir sind mittendrin im Sternbild Krebs, in dem viele Prominente geboren wurden. Zum Beispiel die Schauspieler Peter O'Toole, Rudolf Brack, die Älteren kennen ihn noch, Mathieu Carrière und Volker Brandt. Die Damen Ursula Karusseit und Ruth Maria Kubitschek sind ebenfalls Geburtstagskinder des Tages. Der Fernsehmoderator Manfred Sechsauer wurde am 2. August 1930 geboren und ist 2014 im Alter von 83 Jahren verstorben. Inga Rumpf wird heute 80 und Stefan Effenberg, der ehemalige Fußballspieler, wird 58. Ich möchte an einen Künstler erinnern, mit dem ich bis zu seinem Tod im Jahr 2020 eng befreundet war. Ein Mann, der in seinem Leben zwei erfolgreiche Karrieren gemacht hat, als Schauspieler und als Maler. Jürgen Dräger wurde am 2. August 1940 in Berlin geboren und hat bereits im Alter von 13 Jahren Zeichnungen in Berliner Zeitungen veröffentlicht. Sein erstes Ölbild kaufte ihm der erfolgreiche Schlagertexter Bruno Balz ab, woraus sich eine lebenslange Freundschaft entwickelte. Mit einer Hauptrolle in Jürgen Rolands Film Polizeirevier Davidswache wurde Jürgen Dräger zum Idol der jungen Generation. 1967 wurde er zum beliebtesten Filmschauspieler des Jahres gewählt. Seine Karriere als Maler begann Anfang der 70er Jahre als Kostüm- und Dekorzeichner für Federico Fellinis Film Roma. Am 4. Dezember 2020 ist Jürgen Dräger im Alter von 80 Jahren verstorben. Nicole singt jetzt ein leises Lied.

Schlagerradio, die 80er, 90er Show mit der deutschen Version des Barbara Streisand-Hits Woman in Love, komponiert von den Bee Gees-Brüdern Robin und Barry Gibb aus dem Jahr 1980. Ich hab auf die Liebe gesetzt, wurde daraus bei Marianne Rosenberg. Mit dem folgenden Song trat Hubert K. zweimal in der ZDF-Hitparade auf und erreichte sogar Platz 1, Engel 07 von 1980.

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Schlagerradio, die 80er, 90er Show mit den Damen Cora und ihrem Kulthit Amsterdam aus dem Jahr 1984. Das ist eine echte Erfolgsgeschichte, die Karriere von Cora, Freifrau von dem Bottlenberg und Svetlana Minkow, von uns Kollegen Minky genannt, aus Bulgarien stammt. Beide haben schon als junge Mädels versucht, im Schlagergeschäft Fuß zu fassen. Cora mit ihrem Bruder Frank als Duo Cora und Frank oder gemeinsam mit einer dritten Sängerin als Lady Girls. Anfang der 80er Jahre begannen Cora und Svetlana für andere Künstler Lieder zu schreiben. 1984 schrieben sie für Juliane Werding das Lied Amsterdam, die es jedoch ablehnte. Frank Farian produzierte mit Cora zusammen den Titel, bei dem zum ersten Mal Svetlana für den Gesang verantwortlich war. Na, und jetzt passt wieder mein Spruch, der Rest ist deutsche Schlagergeschichte. Die schrieb auch Heinz-Rudolf Kunze mit Liedern wie Dein ist mein ganzes Herz, Finden Sie Mabel oder Du bist nicht allein aus dem Jahr 1997.

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0: Und in der nächsten Stunde erwarten uns die Schlagerladies Christina Bach, Andrea Berg und Juliane Werling. Freuen Sie sich auf 2 Duette mit Bernhard Brink und Iris McCollins und Lena Valaitis mit Costa Cordalis.
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6: Ich bin Silke Rech. Nach dem Anschlag auf den Berliner CSD rechnet Unionsfraktionschef Frei mit einer schnellen Verschärfung der Sicherheitsgesetze. Der CDU-Politiker sagte der Bild am Sonntag, Innen- und Justizministerium könnten noch in diesem Monat entsprechende Vorschläge vorlegen.
7: In Oranienburg haben sich heute rund 80 Menschen zu einer Solidaritätskundgebung mit der queeren Community versammelt. Am Abend ist außerdem eine Mahnwache im Berliner Tiergarten geplant, an der auch Berlins regierender Bürgermeister Wegner teilnehmen will. Beim Anschlag vor einer Woche wurden eine Frau getötet und 31 weitere Menschen verletzt. Noah Ulrich, Redaktion.
6: Vor der spanischen Exklave Ceuta dauert die Suche nach weiteren toten Migranten an. Bislang wurden 72 Leichen geborgen. Die Behörden richten nach Medienberichten eine Halle ein, in der bis zu 200 Tote untergebracht werden können. In den vergangenen Tagen waren Zehntausende Menschen von Marokko aus über das Meer nach Ceuta gelangt. Inzwischen hat sich die Lage offenbar etwas beruhigt. Beim Absturz eines Kleinflugzeugs in Peru sind 13 Menschen ums Leben gekommen. Das Auswärtige Amt hat bestätigt, dass sich unter den Opfern auch 2 Urlauber aus Deutschland befinden. Die Maschine war mit 11 Touristen und 2 Besatzungsmitgliedern zu einem Rundflug über die berühmten Nazca-Linien gestartet. Aus bislang ungeklärter Ursache geriet das Flugzeug in eine Notsituation und stürzte ab. Die israelische Armee hat erneut Ziele im Gazastreifen angegriffen. Die palästinensische Nachrichtenagentur Wafa berichtet, dass dabei mindestens 7 Menschen getötet wurden. Die Angriffe ereigneten sich unter anderem in Gazastadt sowie im Zentrum und Süden des Küstenstreifens. Die israelische Armee erklärte, sie prüfe die Berichte. Trotz der seit Oktober vergangenen Jahres geltenden Waffenruhe kommt es im Gazastreifen immer wieder zu tödlichen Angriffen. Eine Waldbrandeinheit aus Nordrhein-Westfalen unterstützt die Feuerwehr in Spanien beim Kampf gegen die Brände. Mehr als 50 Einsatzkräfte aus Bonn, Düsseldorf, Leverkusen, Königswinter und Ratingen sind in der Region Kastilien-León im Einsatz. Dort suchen sie nach Glutnestern und löschen sie ab. Die Hilfe erfolgt im Rahmen des EU-Katastrophenschutzverfahrens. Und jetzt kompetent und zuverlässig das Wetter. Die Schlagerradio-Wetterreporter melden in Köln-Bonn 32 Grad, in Hamburg 25, in Bremen 27, in Berlin 25, in Dresden 28, in Frankfurt am Main 31, in Stuttgart 33, in München 32, in Erfurt 30 und in Münster 28 Grad. In den kommenden Stunden vielfach trocken und zumeist gering bewölkt. Der Schlagerradio-Wettertrend. Morgen viel Sonnenschein, im Tagesverlauf einige Wolken. In der Südwesthälfte am Nachmittag einzelne, teils schwere Gewitter. Höchstwerte im Norden 26 bis 31, sonst 31 bis 37 Grad.
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0: Hallo liebe Schlagerfreunde und Innen. Jetzt geht es bei Herbert Grönemeyer um Männer.

Schlagerradio, die 80er, 90er Show mit Juliane Werding und ihrem Hit von 1984, Sonne auf der Haut, mit einem Text von Michael Kunze. 1984, also vor 42 Jahren, das ist ja ein halbes Menschenleben und viele waren noch gar nicht geboren, als wir alles miterleben durften. Für mich unvergessen die Eröffnung des neuen Friedrichstadtpalastes in der Berliner Friedrichstraße 107. Ich bin damals in der kleinen Revue aufgetreten, dem heutigen Quatsch Comedy Club. Da ich einen westdeutschen Pass besaß, wurde ich als Gast aus der BRD, der Bundesrepublik, anerkannt, obwohl ich in West-Berlin gewohnt habe. Das waren seinerzeit die Feinheiten, die man kennen musste. Im großen Haus des Friedrichstadtpalastes trat zur gleichen Zeit Katharina Valente als Stargast auf. Eines Abends saß sie in der kleinen Revue im Publikum, was mich ziemlich nervös gemacht hat. Ich meine, vor so einem Weltstar aufzutreten. Erinnerungen. Zurück in die 70er Jahre, als ich noch Chefdekorateur im Otto-Warenhaus im Berliner Märkischen Viertel war. Über die Dekorationen hinaus habe ich damals auch Werbeaktionen organisieren müssen, um die Kunden ins Haus zu locken. So erinnere ich mich an eine Aktion mit unserem damals so beliebten Boxidol Bubi Scholz. Am 23. Juli 1984 geht eine Nachricht wie ein Lauffeuer durch West-Berlin. Der populäre ehemalige Box-Europameister Gustav Bubi Scholz hat seine Frau erschossen. Ja, Geschichten aus dem alten Berlin. Aber zurück zum deutschen Schlager. Die Berliner Band UKW mit Sommersprossen von

Schlagerradio, die 80er, 90er Show mit Bernhard Brink und Iris McCollins, Charazan, kleine Insel der Gefühle. Das ist die deutsche Version des bekannten Hits von Albano und Romina Power, Charazan, einem Song, der von einem Traumort voller Liebe und Frieden handelt. Das Lied stammt aus dem Jahr 1982. Der Titel Leuchtturm von Nena wurde 1983 veröffentlicht.

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Schlagerradio, die 80er, 90er Show. Und das war eben Purple Schulz mit einem ihrer Kulthits Du hast mir gerade noch gefehlt aus dem Jahr 1990. Der Gründer und Namensgeber der Band ist Rüdiger Schulz, der 1956 in Köln geboren wurde, wo er auch aufgewachsen ist und schon mit 13 Jahren viel Zeit in einem Kölner Orgelgeschäft verbracht hat. Es war für ihn der einzige Ort auf der Welt, wo er auf einer richtigen Hammond-Orgel spielen konnte. Allerdings nervte er damals die Verkäufer, weil er ständig Child of Time von Deep Purple gedudelt hat, was ihm den Spitznamen Purple einbrachte. Rüdiger Schulz erhielt vom 8. Lebensjahr an Klavier und mit 11 Jahren Orgelunterricht. Unter dem Einfluss von Uschi Nerkes Beat Club und seiner beiden älteren Brüder entwickelte sich sein Musikgeschmack. Große Bekanntheit erlangte Purple Schulz in den 80er und 90er Jahren mit Titeln wie Sehnsucht, Verliebte Jungs und Kleine Seen. Jetzt habe ich für Sie Matthias Reim. Ich habe mich so auf dich gefreut aus dem Jahr 1991.

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0: Und gleich geht es weiter mit Nino D'Angelo, der atemlos ist. Paola träumt vom Blue Bayou und mit Mary Rose geht's einmal um die Welt.
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2: Ich bin Silke Rech. Nach dem Anschlag auf den Berliner CSD rechnet Unionsfraktionschef Frei mit einer schnellen Verschärfung der Sicherheitsgesetze. Der CDU-Politiker sagte der Bild am Sonntag, Innen- und Justizministerium könnten noch in diesem Monat entsprechende Vorschläge vorlegen.
3: In Oranienburg haben sich heute rund 80 Menschen zu einer Solidaritätskundgebung mit der queeren Community versammelt. Am Abend ist außerdem eine Mahnwache im Berliner Tiergarten geplant, an der auch Berlins regierender Bürgermeister Wegner teilnehmen will. Beim Anschlag vor einer Woche wurden eine Frau getötet und 31 weitere Menschen verletzt. Noah Ulrich, Redaktion.
2: Vor der spanischen Exklave Ceuta dauert die Suche nach weiteren toten Migranten an. Bislang wurden 72 Leichen geborgen. Die Behörden richten nach Medienberichten eine Halle ein, in der bis zu 200 Tote untergebracht werden können. In den vergangenen Tagen waren Zehntausende Menschen von Marokko aus über das Meer nach Ceuta gelangt. Inzwischen hat sich die Lage offenbar etwas beruhigt. Beim Absturz eines Kleinflugzeugs in Peru sind 13 Menschen ums Leben gekommen. Das Auswärtige Amt hat bestätigt, dass sich unter den Opfern auch zwei Urlauber aus Deutschland befinden. Die Maschine war mit 11 Touristen und 2 Besatzungsmitgliedern zu einem Rundflug über die berühmten Nazca-Linien gestartet. Aus bislang ungeklärter Ursache geriet das Flugzeug in eine Notsituation und stürzte ab. Die israelische Armee hat erneut Ziele im Gazastreifen angegriffen. Die palästinensische Nachrichtenagentur Wafa berichtet, dass dabei mindestens 7 Menschen getötet wurden. Die Angriffe ereigneten sich unter anderem in Gazastadt sowie in Zentrum und Süden des Küstenstreifens. Die israelische Armee erklärte, sie prüfe die Berichte. Trotz der seit Oktober vergangenen Jahres geltenden Waffenruhe kommt es im Gazastreifen immer wieder zu tödlichen Angriffen. Eine Waldbrandeinheit aus Nordrhein-Westfalen unterstützt die Feuerwehr in Spanien beim Kampf gegen die Brände. Mehr als 50 Einsatzkräfte aus Bonn, Düsseldorf, Leverkusen, Königswinter und Ratingen sind in der Region Kastilien-León im Einsatz. Dort suchen sie nach Glutnestern und löschen sie ab. Die Hilfe erfolgt im Rahmen des EU-Katastrophenschutzverfahrens. Und jetzt kompetent und zuverlässig das Wetter. Die Schlagerradio-Wetterreporter melden in Köln, Bonn 32 Grad, in Hamburg 25, in Bremen 27, in Berlin 25, in Dresden 28, in Frankfurt am Main 31, in Stuttgart 33, in München 32, in Erfurt 30 und in Münster 28 Grad. In den kommenden Stunden vielfach trocken und zumeist gering bewölkt. Der Schlagerradio-Wettertrend. Morgen viel Sonnenschein, im Tagesverlauf einige Wolken. In der Südwesthälfte am Nachmittag einzelne, teils schwere Gewitter. Höchstwerte im Norden 26 bis 31, sonst 31 bis 37 Grad.
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0: Hallo und wieder herzlich willkommen mit Erinnerungen wie jede Stunde von der Gruppe Karat aus dem Jahr 1982.

Schlagerradio, die 80er, 90er Show mit Udo Lindenberg und seinem Song »Du knallst in mein Leben« aus dem Jahr 1983. Da hatte der amerikanische Filmschauspieler Dustin Hoffmann einen Riesenerfolg mit dem Film »Tutsi«. Es gibt inzwischen ein gleichnamiges Musical, das 2018 uraufgeführt wurde und im letzten Jahr großen Erfolg in der Oper Bonn hatte. Übrigens, Dustin Hoffmann spielt eine eher kleinere Rolle in dem Film Pianotuner, der zurzeit in den Kinos läuft und sehenswert ist, wie ich finde. Aber zurück in das Jahr 1983. Da wurde auf der Internationalen Funkausstellung in Berlin eine Silberscheibe präsentiert. Die CD, Kompaktdisc, die heute für viele schon längst als überholt gilt. Vinylschallplatten sind wieder angesagt. Wie komisch, alles kommt einmal wieder, heißt es ja. Ich hoffe nicht, wenn man bedenkt, dass 1983 noch die Mauer stand. Der regierende Bürgermeister Richard von Weizsäcker fährt im Dienstwagen in den anderen Teil der Stadt und besucht Erich Honecker. Udo Lindenberg tritt im Palast der Republik auf. Nach ihm durften weitere westliche Ensembles wie die Spider-Murphy-Gang und Bab gastieren. Im Kino gibt es 1983 die flambierte Frau und im Fernsehen die US-Seifenoper Dallas mit Beast Alexis. 1985 hatte die Schweizer Sängerin Paola einen Riesenhit.

Schlagerradio, die 80er, 90er Show mit Michael Morgan und seinem Song von 1995, Komm zurück zu mir. Seine Aufforderung, komm, benutzt er in einigen seiner Lieder. Komm, steh wieder auf oder komm, geh mit mir nach Kanada. Morgan ist inzwischen auch als Immobilienmakler sehr erfolgreich, macht aber nach wie vor Musik. Das macht auch Vicky Leandros. Einer ihrer Kulthits war 1982 Verlorenes Paradies.

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Schlagerradio, die 80er, 90er Show mit der niederländischen Boygroup The Shorts und ihrem Nummer 1 Hit in Belgien und Holland, Comment ça va, aus dem Jahr 1983. Geschrieben hat das Lied Eddie de Heer und produziert wurde es von Jack Jersey, dem holländischen Elvis, dem ich meinen Kulte Tikkiero mi amor zu verdanken habe. Denn er sang das Original 63784. Aber zurück zur Teenie-Gruppe The Shorts. Das war eine 1976 vom Komponisten und Manager Eddie de Heer gegründete vierköpfige Kinderband, die ursprünglich den Namen The Bliksemer Flyders trug. Ihr größter Hit war dann 1983 als The Shorts Comment ça va, auch bei uns in Deutschland mit der deutschen Textfassung von Bernd Meinunger. Der Titel hielt sich 20 Wochen in den Singlecharts und erreichte Platz 5. Mit dem Lied Je suis tué gelang den Shorts bei uns ein weiterer Erfolg und sie traten mit beiden Songs in der ZDF-Hitparade auf. 1987 hat sich die Gruppe aufgelöst. Jetzt kommen die Prinzen, alles nur geklaut, aus dem Jahre 1993.

0: Und in der nächsten Stunde habe ich für Sie Ute Freudenberg mit ihrer Jugendliede, Juliane Werding mit Stimmen im Wind und Tommy Steiner mit dem Fischer von San Juan.
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6: Ich bin Silke Rech. Die schweren Waldbrände in Griechenland weiten sich weiter aus. Besonders betroffen sind Gebiete westlich von Athen und auf der Halbinsel Peloponnes.
7: Mehrere Ortschaften wurden evakuiert. Rund 200 Häuser sind bereits zerstört worden. Hunderte Feuerwehrleute kämpfen gegen die Flammen. Auch in Spanien sind neue Waldbrände ausgebrochen. Dort unterstützt eine Spezialeinheit der Feuerwehr aus Nordrhein-Westfalen im Rahmen des EU-Katastrophenschutzes die Löscharbeiten. Timo Wiesner, Redaktion.
6: Nach dem massenhaften Ansturm von Migranten kehrt in der spanischen Exklave Ceuta langsam wieder Ruhe ein. Viele Geschäfte und Restaurants haben wieder geöffnet, auch wenn weiterhin tausende Sicherheitskräfte im Einsatz sind. Nach Behördenangaben wurden bislang mindestens 72 Tote geborgen. Die Suche nach weiteren Opfern dauert an. Am Dienstag wollen die EU-Innenminister über die Lage beraten. In der Union gibt es weiter Streit über die Zukunft der abschlagsfreien Rente nach 45 Beitragsjahren. Mehrere ostdeutsche CDU-Ministerpräsidenten wollen die Regelung beibehalten. Der Vorsitzende der Jungen Union, Johannes Winkel, sprach sich dagegen aus und warnte den Koalitionspartner SPD vor einem leichtfertigen Spiel. Auch Unionsfraktionschef Frei hält an den Reformplänen der Rentenkommission fest. Der Rhein hat an mehreren Messstellen in Nordrhein-Westfalen neue Rekordtiefstände erreicht. Betroffen sind unter anderem Duisburg, Düsseldorf und Köln. NRW-Verkehrsminister Griescher fordert deshalb eine nationale Taskforce gegen die Folgen des Niedrigwassers. Außerdem spricht er sich für den weiteren Ausbau der Fahrrinne aus, damit Schiffe auch bei wenig Wasser mehr Ladung transportieren können. Im ehemaligen NS-Vernichtungslager Auschwitz-Birkenau ist heute an die ermordeten Sinti und Roma erinnert worden. Anlass ist der Jahrestag der Auflösung des sogenannten Zigeunerlagers im Jahr 1944, bei der rund 4.300 Menschen von der SS getötet wurden. Vertreter des Zentralrats der deutschen Sinti und Roma warnten bei der Gedenkfeier vor wachsender Diskriminierung und rechtsextremer Hetze. Insgesamt ermordeten die Nationalsozialisten bis zu 500.000 Sinti und Roma. Und jetzt kompetent und zuverlässig das Wetter. Die Schlagerradio-Wetterreporter melden in Köln-Bonn 32 Grad, in Hamburg 25, in Bremen und Berlin 26, in Dresden 28, in Frankfurt am Main 32, in Stuttgart 35, in München 31, in Erfurt 30 und in Münster 29 Grad. In den kommenden Stunden vielfach trocken und zumeist gering bewölkt. Der Schlagerradio-Wettertrend. Morgen viel Sonnenschein, im Tagesverlauf einige Wolken. In der Südwesthälfte am Nachmittag einzelne, teils schwere Gewitter. Höchstwerte im Norden 26 bis 31, sonst 31 bis 37 Grad.
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0: Hallo, hier kommt die Gruppe Steinwolke mit dem NDW-Song Katharine, Katharine von 1983.

Schlagerradio, die 80er, 90er Show mit Stefan Waggershausen und seinem Kulthit Verzeihen Sie, Madame aus dem Jahr 1980. Als unser Bundeskanzler Helmut Schmidt von Chinas Parteichef zwei Panda-Bären für den Berliner Zoo geschenkt bekam. Bao Bao hieß das Männchen und Tian Tian das Weibchen. Der Süße und die Himmlische heißen die Namen übersetzt. Der erhoffte Nachwuchs bei den vom Aussterben bedrohten Bären bleibt jedoch aus. Weitere Nachrichten aus aller Welt aus dem Jahr 1980. Ein Cowboy geht ins Weiße Haus. Überlegen gewinnt der erzkonservative Ronald Reagan die US-Präsidentschaftswahlen. Der 69-jährige Ex-Schauspieler präsentiert sich als Hüter traditioneller Werte. Die neue Königin der Niederlande heißt Beatrix. Sie übernimmt den Titel von ihrer Mutter Juliana. Und in Regensburg heiraten Fürst Johannes von Thurn und Taxis die 20-jährige Gräfin Gloria. Im Kino ist 1980 Marius Müller-Westernhagen der ewige Verlierer in dem Film Theo gegen den Rest der Welt. Und Thomas Gottschalk hat bundesweite TV-Premiere mit der Sendung Telespiele. Im Berliner Ägyptischen Museum kommt es zu einem märchenhaften Erfolg. Die Tutanchamun-Ausstellung wurde in 101 Tag von 655.900 Besuchern besichtigt. Wir machen weiter mit Musik. Achim Reichel mit einem Titel von 1989, Fliegende Pferde.

Schlagerradio, die 80er, 90er Show mit Andreas Martin und seinem Titel von 1990, Deine Flügel fangen Feuer. Der Sänger, der uns Kulthits wie Amore Mio und Du bist alles hinterlassen hat, ist im letzten Jahr mit 73 Jahren verstorben. Sein Sohn Alexander sorgt dafür, dass sein Vater nicht vergessen wird. Herwig Mitteregger stammt eigentlich aus Österreich, lebt aber seit dem 7. Lebensjahr in Deutschland. 1985 hatte er einen Hit, der heute Kult ist. Immer mehr.

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0: Radio, die 80er, 90er Show mit dem deutschen Frauentrio Valeries Garten und dem von Achim Oppermann komponierten Titel Nächstes Mal am Ende der Welt. Das Trio hatte diverse Auftritte im Fernsehen, unter anderem in der ZDF-Hitparade, löste sich aber nach einigen Singles wieder auf, wegen mangelnden kommerziellen Erfolges. Interessant ist, was passiert mit den einzelnen Mitgliedern einer Band, einer Gruppe. Machen sie weiter Musik? Die Leadsängerin von Valeries Garten, Michaela Alechs, begann nach der Auflösung der Gruppe eine Solokarriere unter ihrem verkürzten Namen Ela. Als Michaela nahm sie an der deutschen Vorentscheidung zum Eurovision Song Contest 1977 teil. Am 25. August 2024 ist sie verstorben. Ihre Mitstreiterinnen Doris Gellhaus und Stefanie Lügger veröffentlichten unter dem Namen The Genies englischsprachige Popsongs. Stefanie Lügger ist 2020 verstorben. Jetzt kommt die neue deutsche Welle-Band DÖFF, Abkürzung für deutsch-österreichisches Feingefühl, mit Kodo, Düse im Sauseschritt aus dem Jahr 1983.
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1: Ich bin Silke Rech. Die schweren Waldbrände in Griechenland weiten sich weiter aus. Besonders betroffen sind Gebiete westlich von Athen und auf der Halbinsel Peloponnes.
2: Mehrere Ortschaften wurden evakuiert. Rund 200 Häuser sind bereits zerstört worden. Hunderte Feuerwehrleute kämpfen gegen die Flammen. Auch in Spanien sind neue Waldbrände ausgebrochen. Dort unterstützt eine Spezialeinheit der Feuerwehr aus Nordrhein-Westfalen im Rahmen des EU-Katastrophenschutzes die Löscharbeiten. Timo Wiesner, Redaktion.
1: Nach dem massenhaften Ansturm von Migranten kehrt in der spanischen Exklave Ceuta langsam wieder Ruhe ein. Viele Geschäfte und Restaurants haben wieder geöffnet, auch wenn weiterhin tausende Sicherheitskräfte im Einsatz sind. Nach Behördenangaben wurden bislang mindestens 72 Tote geborgen. Die Suche nach weiteren Opfern dauert an. Am Dienstag wollen die EU-Innenminister über die Lage beraten. In der Union gibt es weiter Streit über die Zukunft der abschlagsfreien Rente nach 45 Beitragsjahren. Mehrere ostdeutsche CDU-Ministerpräsidenten wollen die Regelung beibehalten. Der Vorsitzende der Jungen Union, Johannes Winkel, sprach sich dagegen aus und warnte den Koalitionspartner SPD vor einem leichtfertigen Spiel. Auch Unionsfraktionschef Frei hält an den Reformplänen der Rentenkommission fest. Der Rhein hat an mehreren Messstellen in Nordrhein-Westfalen neue Rekordtiefstände erreicht. Betroffen sind unter anderem Duisburg, Düsseldorf und Köln. NRW-Verkehrsminister Griescher fordert deshalb eine nationale Taskforce gegen die Folgen des Niedrigwassers. Außerdem spricht er sich für den weiteren Ausbau der Fahrrinne aus, damit Schiffe auch bei wenig Wasser mehr Ladung transportieren können. Im ehemaligen NS-Vernichtungslager Auschwitz-Birkenau ist heute an die ermordeten Sinti und Roma erinnert worden. Anlass ist der Jahrestag der Auflösung des sogenannten Zigeunerlagers im Jahr 1944, bei der rund 4.300 Menschen von der SS getötet wurden. Vertreter des Zentralrats der deutschen Sinti und Roma warnten bei der Gedenkfeier vor wachsender Diskriminierung und rechtsextremer Hetze. Insgesamt ermordeten die Nationalsozialisten bis zu 500.000 Sinti und Roma. Und jetzt kompetent und zuverlässig das Wetter. Die Schlagerradio-Wetterreporter melden in Köln-Bonn 32 Grad, in Hamburg 25, in Bremen und Berlin 26, in Dresden 28, in Frankfurt am Main 32, in Stuttgart 35, in München 31, in Erfurt 30 und in Münster 29 Grad. In den kommenden Stunden vielfach trocken und zumeist gering bewölkt. Der Schlagerradio-Wettertrend. Morgen viel Sonnenschein, im Tagesverlauf einige Wolken. In der Südwesthälfte am Nachmittag einzelne, teils schwere Gewitter. Höchstwerte im Norden 26 bis 31, sonst 31 bis 37 Grad.
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3: Ein herzliches Willkommen bei mir heute. Eine Frau, die viel zu erzählen hat. Tolle Anekdoten, die deutsche Fernsehproduzentin Doris Sander.

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1: Eine der erfolgreichsten deutschen Fernsehproduzentinnen ist mein Gast. Sie zeichnet beispielsweise verantwortlich für die TV-Reihe Die drei von der Müllabfuhr oder die Endlich-Witwer-Filme. Weit über 50 Filme hat sie, das habe ich mal so nachgezählt, alleine seit 1997 produziert. Wahrscheinlich sind es aber noch viel mehr. Herzlich willkommen, Doris Zander.
2: Hallo, vielen Dank für die Einladung.
1: Sie waren 1982 die jüngste Produzentin in Deutschland. Und damals, da hat noch keiner daran gedacht, dass man an einer Hochschule Fernsehproduktion oder Regie in dem Sinne studiert. Das war dann alles Learning by Doing. Man hat sie an die Hand genommen und gesagt, guck mal, Doris, so geht das.
2: Nee, keiner hat mich an die Hand genommen. Das ist genau das
1: Learning. Sie haben
2: sich
1: selber an die Hand
2: genommen. Ich habe mich selber an die Hand genommen. Ich habe einfach nur diese Themen gehabt, die mich wirklich interessiert haben. Mhm. Das war Film, Theater, Musik, Fernsehen und hab dann erstmal rausfinden müssen, was gibt's überhaupt für Jobs. Ich bin allen Ernstes in die Oberlandstraße in Tempelhof, Berliner Unionfilm hießen die.
1: Genau.
2: Und gegenüber war das ZDF.
1: Ja, stimmt, tatsächlich.
2: Genau, klar. Und da bin ich einfach rein.
1: Landesstudio Berlin.
2: Landesstudio Berlin, genau. Das saß da. Und da habe ich einfach mit meiner Mappe unterm Arm mich beworben oder habe einfach gesagt, ist denn hier mal der Produktionsleiter oder Herstellungsleiter da? Ich würde gerne mal ein Gespräch führen. Da haben die mich angeguckt. Also wirklich so doof. Bis jemand sagte, ja, kommen Sie mal runter, kommen Sie mal rein. Und ich habe einfach Recherche betrieben, was gibt's da, wie arbeiten die da, was reizt mich. Beim ZDF habe ich tatsächlich in der Disposition gearbeitet. Da habe ich irgendwann das Angebot bekommen, ob ich mal ein Drehbuch lesen würde von Kurt Flato, ganz berühmter Autor seiner Zeit, redigieren. Ich müsste das abtippen und wieder abgeben. Und da habe ich gedacht, oh, das gucke ich mir gerne an. Was ich gemacht habe, war etwas, was überhaupt nicht ging. Ich habe tatsächlich Dinge da drin verändert, und aber nur so marginal. Also wo ich dachte, wie redet der denn? Das ist ja Quatsch. Dann habe ich das ein bisschen geändert, habe so ein bisschen, ne, und habe das dann abgetippt, war am Abend fertig, gebe das rüber. Dann ging mein Telefon und da war dann Kurt Flato dran und sagte, sagen Sie mal, wer sind Sie eigentlich? Und dann habe ich gesagt, Doris Zander, ich arbeite beim ZDF in einer freien Zusammenarbeit gerade, ich habe Zeitvertrag. Und dann sagt er, sagen Sie mal, können Sie mal rumkommen? Wir reden mal über das, was Sie da gerade gemacht haben. Also der wohnte irgendwie im Dohl,
1: in Dahlem, Berlin.
2: Genau, bin dann da hingefahren, wurde nett empfangen und sagt, wie kommen Sie dazu, in meinem Drehbuch rumzuvorwerken? Ich sage, ich habe es ja nur ein bisschen, ne? Mhm. Und der fand mich aber so lustig, dass er mich allen Ernstes dann auch ans Rosenthal empfohlen hat.
1: Die Fernsehproduzentin Doris Zander.
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0: Aus dem Leben einer Fernsehproduzentin. Doris Zander ist bei mir. Also ich habe bei 50 Fernsehfilmen aufgehört zu zählen. Viele ganz, ganz prominente Streifen hat sie gemacht mit großartigen Schauspielern. Uwe Ochsenknecht ist nur einer. Und sie hat lange zusammengearbeitet mit, Sie kennen schon, es war Spitze, Hans Rosenthal. Anekdoten zu Hans Rosenthal und Doris Zander gibt's gleich. Bleiben Sie einfach dran.
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0: In Chefsache-Macher im Gespräch ist die Fernsehproduzentin Doris Zander. Los ging's mit Boney M. als Promoterin. Dann war sie beim ZDF und lernte auch Hans Rosenthal kennen. Der war seinerzeit Unterhaltungschef bei RIAS Berlin im Radio und Moderator von Dalli Dalli. Daher kennen wir ihn alle.
1: Ja. Genau.
0: Und der hat ihnen auch wahnsinnig geholfen. Sie waren 1982 seine Assistentin und auch Geschäftsführerin. Irgendwann hat er sie zur Gesellschafterin seiner Produktionsfirma gemacht. Und auch mit ihm haben sie viele Dinge erlebt, wo ich mal von außen sagen würde, der Mann ist durchaus bescheiden. Also bei Gehaltsverhandlungen ist er immer niedrig rangegangen, wenn es um Honorare ging. Und sie haben das Doppelte draufgeschlagen.
1: Ja, das war so zwischendurch also eine kleine Anekdote. Also auch bei ihm selbst.
0: Erzähl mal.
1: Genau. Also er hat ja so verschiedenste Werbesendungen auch gemacht oder Jubiläumsveranstaltungen von großen Firmen. Und ich war eben seine Assistentin und habe das eben alles ihn komplett quasi organisiert. Und dann gab es ja jede Menge Anfragen von großen Firmen, ob er zu einem Jubiläum auftreten würde, bla bla bla. Und er hatte so ein Fixum als Honorar, was er nahm. Und bei ihm war aber so viel los. Er hat ja wirklich live Radio gemacht, das klingende Sonntagsrätsel. Er hatte ganz viele
0: Allein
1: Süße.
0: Gegen alle. Allein Spaß gegen alle. Muss sein.
1: So ist es. Ja. Also jede Menge. Und das war auch sein Lieblings. Ja. Umfeld, das Radio. Er hat es geliebt und er hat da auch völlig fehlerfrei übrigens immer geredet. Wenn er live im ZDF, also bei Dalli Dalli oder bei den anderen Shows, die wir alle gemacht haben, auch im Vorabendprogramm, da hat er sich schon mal verhaspelt und er war ein bisschen aufgeregt und im Radio war er immer ganz gelassen und still.
0: Und bei den Honoraren? Und
1: bei den Honoraren, genau. Ich habe dann die verhandelt, aber es gab ja eigentlich nur die Summe, die er wollte, Punkt. Und er hat aber so viel gemacht, dass ich beschlossen habe,
0: Ich verdoppel
1: das einfach und habe das ein bisschen durchgezogen. Und das, dann haben sie manche abgesprungen, dadurch hatte er dann Lücken und das war dann nicht ganz so voll. Mhm. Und irgendwann hat aber ein Geschäftsführer einer großen Firma ihn dann
0: direkt angerufen, warum es so teuer ist,
1: genau. Ja. Und dann kam er irgendwann rein und sagte, warst du eine Ratte, was machst du denn da?
0: Ja.
1: Und dann habe ich gesagt, ja, ich dachte, sie freuen sich, wenn es mehr gibt. Und so, aber es war nicht schlimm, sondern wir haben uns dann darüber unterhalten. Er hat gesagt, tu das bitte nicht, das ist so teuer. Und ich habe gesagt, nee, sie sind es doch wert, ich finde das super.
0: Das heißt, Sie haben ihn gesiezt, er hat Sie geduzt.
1: Er hat mich geduzt, genau. Ja. Ich habe ihn HR genannt. Damals lief die Serie Dallas.
0: Dallas, ja, so wie genau. JR.
1: JR,
0: ja.
1: Habe ich zu ihm HR.
0: HR,
1: und ja. HR, genau. Ich fand das cool. Und er hat mich halt Doris genannt. So hat er mich auch überall
0: Aber vorgestellt. Aber ihr habt euch nie geduzt?
1: Nee, ich bin nicht auf die Idee gekommen, ihn zu duzen. Nee, das machte man nicht, war ich nur zu jung.
0: Anekdoten der Fernsehproduzentin Doris Zander.
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0: Chefsachemacher im Gespräch, eine der bekanntesten deutschen Fernsehproduzentin. Über 50 Streifen hat sie verantwortet. Die Karriere begann unter anderem beim legendären Hans Rosenthal. Sie wissen schon, das war spitze. Dalli Dalli, eine Fernsehlegende, 1986 leider verstorben. Doris Zander hat mit vielen deutschen Stars zusammengearbeitet, unter anderem auch mit Harald Junke. Junke und der Alkohol, Thema gleich.
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2: Ich bin Silke Rech. Die schweren Waldbrände in Griechenland weiten sich weiter aus. Besonders betroffen sind Gebiete westlich von Athen und auf der Halbinsel Peloponnes.
3: Mehrere Ortschaften wurden evakuiert. Rund 200 Häuser sind bereits zerstört worden. Hunderte Feuerwehrleute kämpfen gegen die Flammen. Auch in Spanien sind neue Waldbrände ausgebrochen. Dort unterstützt eine Spezialeinheit der Feuerwehr aus Nordrhein-Westfalen im Rahmen des EU-Katastrophenschutzes die Löscharbeiten. Timo Wiesner, Redaktion.
2: Nach dem massenhaften Ansturm von Migranten kehrt in der spanischen Exklave Ceuta langsam wieder Ruhe ein. Viele Geschäfte und Restaurants haben wieder geöffnet, auch wenn weiterhin tausende Sicherheitskräfte im Einsatz sind. Nach Behördenangaben wurden bislang mindestens 72 Tote geborgen. Die Suche nach weiteren Opfern dauert an. Am Dienstag wollen die EU-Innenminister über die Lage beraten. In der Union gibt es weiter Streit über die Zukunft der abschlagsfreien Rente nach 45 Beitragsjahren. Mehrere ostdeutsche CDU-Ministerpräsidenten wollen die Regelung beibehalten. Der Vorsitzende der Jungen Union, Johannes Winkel, sprach sich dagegen aus und warnte den Koalitionspartner SPD vor einem leichtfertigen Spiel. Auch Unionsfraktionschef Frei hält an den Reformplänen der Rentenkommission fest. Der Rhein hat an mehreren Messstellen in Nordrhein-Westfalen neue Rekordtiefstände erreicht. Betroffen sind unter anderem Duisburg, Düsseldorf und Köln. NRW-Verkehrsminister Griescher fordert deshalb eine nationale Taskforce gegen die Folgen des Niedrigwassers. Außerdem spricht er sich für den weiteren Ausbau der Fahrrinne aus, damit Schiffe auch bei wenig Wasser mehr Ladung transportieren können. Im ehemaligen NS-Vernichtungslager Auschwitz-Birkenau ist heute an die ermordeten Sinti und Roma erinnert worden. Anlass ist der Jahrestag der Auflösung des sogenannten Zigeunerlagers im Jahr 1944, bei der rund 4.300 Menschen von der SS getötet wurden. Vertreter des Zentralrats der deutschen Sinti und Roma warnten bei der Gedenkfeier vor wachsender Diskriminierung und rechtsextremer Hetze. Insgesamt ermordeten die Nationalsozialisten bis zu 500.000 Sinti und Roma. Und jetzt kompetent und zuverlässig das Wetter. In den kommenden Stunden vielfach trocken und zumeist gering bewölkt. Abkühlung auf Werte um 20 Grad in den Ballungsräumen im Südwesten, sonst 19 bis 12 Grad. Der Schlagerradio-Wettertrend. Zu Wochenbeginn viel Sonnenschein, im Tagesverlauf einige Wolken. In der Südwesthälfte am Nachmittag einzelne teils schwere Gewitter. Höchstwerte im Norden 26 bis 31 Grad, sonst 31 bis 37 Grad.
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0: Mit der Fernsehproduzentin Doris Zander, die drei von der Müllabfuhr oder endlich Witwer. Das sind Filme, die im Fernsehen sehr erfolgreich waren. Sie erzählt ihre Anekdoten bei mir.
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0: Gast heute in Chefsache Macher im Gespräch ist die Fernsehproduzentin Doris Zander. Otto Meissner, das war in der Film-Fernsehbranche eine große Nummer. Nova Film, Riesenproduzent, 70er, 80er Jahre. Und ihr habt damals unter anderem verantwortet, kann mich auch noch erinnern, da war ich Kind, ein verrücktes, dabei sind wir gar nicht so unterschiedlich vom Alter, ein verrücktes Paar, Harald Junke und Grit Böttcher, das waren ja so die ersten Sketche, die man so im Fernsehen erlebt hat. Und Harald Junke hatte ja nun ein Problem, wie wir auch heute immer noch wissen, mit dem Alkohol. Wie habt ihr das gemerkt bei den Dreharbeiten?
1: Also am Anfang natürlich nicht. Otto Meissner hat damals Harald Junke entdeckt und hat ihn für einen ganz großen Schauspieler gehalten. Was er auch war. Ich habe den, der konnte ja singen, der konnte tanzen und eben spielen. Und der hatte verschiedenste Filme schon fürs ZDF auch realisiert. Und dann kam diese Sketch-Reihe. Und zu dem Zeitpunkt bin ich eben zu Otto Meissner gekommen, als Produktionsassistentin erstmal. Und hatte dann mit dem Produktionsleiter zu verantworten einen Dreh am Kudamm. Da war noch in der Parfümerie Douglas, sollte dann ein Sketch stattfinden. Da war die Parfümerie noch an der Fasanenstraße, Kudamm-Ecke Fasanenstraße. Und genau, alle waren da, es wurde gedreht und der Fahrer von Harald Junke hatte die Ansage, du fährst ihn nicht vom Set, erst wenn der Dreh zu Ende ist. Egal, was der sagt, du fährst ihn nicht vom Set. Ja, das mache ich. Also Harald war so charmant und hat es so goldig gemacht. Er hat sich dann natürlich doch bei einem jungen Fahrer durchgesetzt und hat dann gesagt, ich muss schnell was holen. Wir sind in 10 Minuten wieder da. Er hat ja im Grunewald gewohnt, das war ja nicht weit weg. Das hat er gedacht, das kriege ich schon hin. Fährt ihn hin, nach Hause. Junke geht rein. Macht die Tür zu, Rollladen runter und war nicht mehr gesehen.
0: Nein.
1: Ja.
0: Mittagsschlaf gemacht.
1: Was auch immer. Oder die Flasche angesetzt. Auf jeden Fall, er kam nicht mehr raus.
0: Nein.
1: Mein Telefon ging, SOS, was machen wir? Wir stehen am Kudamm, wir können nicht drehen. Der ist nicht da, die Mittagspause ist vorbei. Der ist eben zu Hause, er kommt nicht raus. Er hat dann natürlich auch nicht das Telefon beantwortet. Mein Produktionsleiter nicht auffindbar. Und dann saß ich da in diesem Produktionsbüro und habe gedacht, was mache ich jetzt? Und habe beschlossen, ich rufe Fitzmann an.
0: Günther Fitzmann.
1: Den großen Schauspieler. Und habe gesagt, Günther Fitzmann, ich bin hier nur eine kleine Produktionsassistentin. Ich brauche Ihre Hilfe. Das und das ist die Situation. Können Sie jetzt zum Kudamm kommen? Ecke Fasanenstraße. Ich stehe dann da mit dem Drehbuch. Und wir machen das bitte irgendwie, weil Sie müssen nur kurz drauf gucken und das spielen.
2: Also, wisse Kleine, das ist ja jetzt auch irgendwie ganz komisch, wisse ich auch nicht, was ich machen soll. Ja, gut, also ich habe gerade Zeit, ich mach das.
1: Fahrer dahingeschickt, er kommt rum, er ist da. Ich umarme ihn in meiner Freude, ich bin dem Mann vorher nie begegnet. Und dann guckt er sich die Zeilen an, das war ja eben auch nur ein Sketch, das war ja jetzt nicht ein ganzer, aber es war eben der Sketch in dieser Parfümerie. Und er hat das dann bravourös gespielt, alle hatten Freude, das Ding war drin, Drehschluss, ich bin wieder im Büro am nächsten Tag. Meine Freundin war die Assistentin von Otto Meissner, die direkt neben seinem Büro saß. Die hörte, wie der Produktionsleiter am nächsten Tag Otto Meissner ins linke Ohr flüstert, also, das haben wir gut gelöst, ich habe mal eben den Fitzmann angerufen. Und das Ding ist haben wir im Kasten.
0: Hat er für sich einge.
1: Und dann hat meine Freundin Tine mich angerufen und hat gesagt, hör mal, was ich hier gerade höre, finde ich irgendwie nicht fair. Und dann bin ich saß ja am anderen Ende des Büros, den langen Gang runter und bin in das Büro rein, die beiden Herren mitten im Unterhalten. Ich habe nicht angeklopft, ich bin reingegangen, habe gesagt, lieber Herr, ich sag den Namen lieber nicht, weil läuft vielleicht noch rum. Klaus, habe ich gesagt, das wiederholst du jetzt mal eben, das würde ich gerne auch hören. Und dann sagt Frau Zander, beruhigen Sie sich. Nee, sage ich mal nicht. Nee, hier kommt die Wahrheit auf den Tisch. So läuft das nicht. Also, es endete mit einer Gehaltserhöhung, es endete mit, ich habe dann die Platten, die er zum Beispiel immer bekam von den Plattenfirmen, durfte ich mitnehmen. Also, ja, hat sich gut gemacht.
0: Die Fernsehproduzentin Doris Zander.
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Heute in Chefsache Macher im Gespräch die Fernsehproduzentin Doris Zander. Erlebnisse aus einem ganz spektakulären Fernsehleben. Ganz viele Promis spielen eine Rolle, tolle Anekdoten. Und gleich gibt's eine witzige Geschichte mit Uwe Ochsenknecht. Dem hat sie zu einer Traumrolle verholfen. Eher zufällig, würde ich mal sagen. Um was es geht, bleiben Sie einfach.

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0: Doris Zander, mein Gast in Chefsache, Macher im Gespräch. Die drei von der Müllabfuhr, Frau Zander, das ist eine erfolgreiche Spielfilmreihe in der ARD seit über 10 Jahren, 12 Jahren?
1: 7 Jahre.
0: Wir gehen ins achte Jahr jetzt.
1: Ja. Mhm.
0: Und da sieht man einen Mann in orangefarbener Kluft, Stadtreinigungskluft, Uwe Ochsenknecht. Dass überhaupt diese Reihe zustande kam und dass er diese Hauptrolle spielt, ist, ich sage jetzt mal, ein Zufall, aber eher ihrer Kreativität oder ihrer Schnelligkeit geschuldet. Erzählen Sie mal die Geschichte, das ist ja eigentlich total absurd.
1: Ich habe heute Morgen auf ein Taxi gewartet und da kam die Müllabfuhr vorbei und da habe ich gesehen, wie aus dem Haus gegenüber eine Frau schreiend rauskam und rief, nicht reinschütten. Und da war es dann schon geschehen.
0: Da war das Hochzeitskleid drin, oder?
1: Da war ein Hochzeitskleid drin. Und dann hat sie gesagt, um Gottes Willen, da ist mein Hochzeitskleid drin gewesen, kann man das wieder rausholen? Und die drei guckten die nur an und sagten, nö, das war's. Also, und dann sagt sie, ja, aber, und sie war im Negligé, also sie hatte kaum was an. Und ich sagte, was ist denn passiert? Und dann sagt sie, ich habe mich so gestritten mit meinem Bräutigam, dass ich gesagt habe, du kannst dir diese scheiß Hochzeit an den Nagel hängen. Mach ich nicht.
0: Und Hochzeit in
1: Kleid und hat, in den ist Müll. Runtergegangen und hat ihr Hochzeitskleid in den Müll geschmissen. Und dann hörte ich, wie Sascha damals sagte, aber Doris, da ist es doch. Das ist doch eine schöne Geschichte. Genau. Also da wolltest du eine Reihe draus machen oder was? Oder machen wir einen Piloten oder was? Und ich, ja genau. Ja. Wie würdest du das denn besetzen? Uwe Ochsenknecht, ich kannte den gar nicht.
0: Ja.
1: Ja, das ist eine super. Wann willst du den drehen? Wir saßen da im Frühjahr und habe ich gesagt, im Herbst. Ja, dann lass uns das doch mal angehen, schick mal einen Pitch. Das kannst du mal aufschreiben, so eine schöne Geschichte und dann gehen wir das mal an.
0: Mhm.
1: Und daraus sind, wir haben jetzt 14 Folgen gemacht. Ich mache jetzt 15, 16.
0: Toll.
1: Und dann bin ich aus dem Raum raus, als wir dann fertig waren und habe gesagt, sag mal, hat mal einer die Telefonnummer von Uwe Ochsenknecht? Wo ist der? Wie ist der zu erreichen? Und dann hat mir ein Kollege geholfen, der ihn kannte und hat mir die Nummer gegeben und der saß aber irgendwo an einem Flughafen und sagt, wer sind Sie?
0: Zander, Frank Zander.
1: Da war irgendwie alles eher absurd natürlich. Ja, und dann hat er sich kurz gesammelt, hat mich 10 Minuten später angerufen und hat gesagt, ich habe mit dem Dings gesprochen, mit dem du gesprochen hast. Was ist das denn für eine tolle Idee? Das machen wir. Also ja, wir haben uns dann ganz schnell getroffen.
0: Ja.
1: Ja, und auch
0: Uwe. Heute seid ihr dicke?
1: Wir sind dicke. Ach, ich liebe Uwe. Es gibt ja nichts Schöneres, als zum Beispiel zu einem Berlinale-Empfang mit ihm zu gehen, die Blue Hour. Und da stehen draußen wirklich, also traubenweise Menschen, die ihn sehen wollen. Und er ist für alle da und er gibt seine Autogramme und er redet mit allen. Er weiß zu schätzen, dass sie ihn dafür lieben, dass er das spielt und dass es so ein Berliner Gesicht auch geworden ist, nicht nur über die Grenzen hinaus und dass ihm einfach auch der Müll am Herzen liegt. Also es ist nicht nur so eine, er hat wirklich eine gute, tolle Haltung darüber auch eingenommen.
0: Ich glaube, der passt deshalb so gut, weil er vom Typ her, so würde ich glaube, der war auch schon mal hier in dieser Sendung, ist aber auch schon 12 Jahre her, weil er einfach super bodenständig und authentisch ist.
1: Der ist immer authentisch.
0: Keine Allüren.
1: Nee, das hat er nicht.
0: Die Fernsehproduzentin Doris Zander.
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0: wie nachts die Sonne. Die Fernsehproduzentin Doris Sander in Chefsache Macher im Gespräch. Ein Leben für den Film, für den Fernsehfilm. Und vielleicht kommt ja nochmal das ganz große Kino. Alles ist wirklich oder vielleicht auch nicht. Das fragen wir gleich und wir gucken nochmal zurück auf die Anfänge, wie es war, denn als sie ihre berufliche Karriere gestartet hat, da haben ehrlich die Leute wahrscheinlich gedacht, die ist gut fürs Kaffeekochen. Da würde sich heute das keiner mehr trauen. Doris Sander gleich bei uns.
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2: Ich bin Silke Rech. Nach dem Massenandrang von Migranten auf die spanische Exklave Ceuta fordern Politiker von Grünen und SPD eine schnelle Aufklärung. Sie vermuten eine gezielte Provokation und sprechen von möglichen Falschinformationen durch Schleuser.
3: Am Dienstag wollen die EU-Innenminister über die Lage beraten. Nach Behördenangaben kamen bei der Flucht mindestens 72 Menschen ums Leben. Die meisten Migranten sind inzwischen nach Marokko zurückgekehrt. In Ceuta hat sich die Lage weitgehend beruhigt, Sicherheitskräfte bleiben aber weiter im Einsatz. Noah Ulrich, Redaktion.
2: Im Streit um die geplante Rentenreform hat CSU-Chef Söder vor Änderungen am Gesamtpaket gewarnt. Im ARD-Sommerinterview sagte er, die Reform sei wichtig, um auf den demografischen Wandel zu reagieren. Hintergrund ist die Forderung mehrerer ostdeutscher CDU-Ministerpräsidenten, an der abschlagsfreien Rente nach 45 Beitragsjahren festzuhalten. Innerhalb der Union gibt es dazu weiter unterschiedliche Positionen. Das Auswärtige Amt warnt wegen der schweren Waldbrände vor Reisen in betroffene Gebiete Griechenlands. Die Waldbrandgefahr ist in vielen Regionen sehr hoch. Urlauber sollten Notfallwarnungen auf ihrem Handy aktivieren, den Anweisungen der Behörden folgen und eine Powerbank dabei haben. Besonders betroffen ist derzeit das Gebiet westlich von Athen. Nach der Explosion in einem Restaurant in Moskau gehen die Behörden von einem Terroranschlag aus. Das hat der Bürgermeister der russischen Hauptstadt erklärt. Bei der Explosion kamen 3 Menschen ums Leben, darunter die mutmaßliche Attentäterin. Medienberichten zufolge wurde in dem Restaurant der Geburtstag eines russischen Generals gefeiert. SPD-Generalsekretär Klüssendorf hat seine Forderung nach einer Vermögenssteuer für Superreiche erneuert. In der Bild am Sonntag spricht er sich für eine Steuer von 1% auf Vermögen ab 100 Millionen Euro aus. Damit solle das Wachstum großer Vermögen leicht gebremst werden. Klüssendorf betonte außerdem, dass Einsparungen bei Gesundheit, Pflege oder Renten nicht ausreichten und auch sehr Vermögende einen zusätzlichen Beitrag leisten müssten. Und jetzt kompetent und zuverlässig das Wetter. In den kommenden Stunden vielfach trocken und zumeist gering bewölkt. Abkühlung auf Werte um 20 Grad in den Ballungsräumen im Südwesten, sonst 19 bis 12 Grad. Der Schlagerradio-Wettertrend. Zu Wochenbeginn viel Sonnenschein, im Tagesverlauf einige Wolken. In der Südwesthälfte am Nachmittag einzelne teils schwere Gewitter. Höchstwerte im Norden 26 bis 31 Grad, sonst 31 bis 37 Grad.
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0: Und bei mir ist noch eine gute Stunde die Fernsehproduzentin Doris Sander mit ihren kurzweiligen Anekdoten.

0: Fernsehproduzentin Doris Zander in Chefsache Macher im Gespräch. Weit über 50 Fernsehfilme hat sie produziert. Freie Produzentin mittlerweile. Die Männer von der Müllabfuhr, die drei. Erfolgreiche Reihe seit vielen Jahren in der ARD ist unter anderem ihre Idee gewesen. Frau Zander, als Sie angefangen haben, wir gehen nochmal ganz zurück. Es hat sich die Zeit geändert in den vergangenen 40 Jahren. Sie haben angefangen und die Leute wollten Sie eigentlich nur zum Kaffee holen schicken. Also man hat damals noch gedacht, junge Frau am Film, was soll die denn anders tun, als uns hier irgendwie zu bedienen? Das hat sich zum Glück geändert, muss man sagen.
1: Das hat sich sehr geändert. Also es ist, heute spricht man vom alten weißen Mann, aber ich habe ihr den wirklich noch live und in Farbe erlebt, was Hans Rosenthal nie war, nie. Also war wirklich
0: charmant.
1: Charmant und auf Augenhöhe hatte er Leute gehoben, obwohl man noch lange nicht auf Augenhöhe war. Ja. Aber der Rest rundherum, das gibt's tolle Dokumentationen drüber, aber ich bin da noch voll drin aufgewachsen. Natürlich haben wir Kostümchen getragen, kurze Röcke. Und da gab es Typen, die haben sich einfach schlecht benommen.
0: Übergriffig.
1: Ja. Und kam vor, dass der eine oder andere dann bei einer Einladung bei mir im Büro saß und sagt, ach Mädelchen, würden Sie mir noch ein Köpfchen bringen? Und dann habe ich gesagt, natürlich mache ich das. Und dann habe ich einen Kaffee geholt, ihm hingestellt und gesagt, so, dann können wir jetzt anfangen. Ja. Und dann war es ihnen unangenehm, hat sich dann entschuldigt oder so. Also es war normal oder so mal über ein über den Rücken fahren.
0: Wirklich?
1: Ja, das gab es einfach.
0: Das gibt's ja heute in dem Fall, glaube ich, kaum noch. Wenn ich sage glaube ich, hört man daraus, ich weiß es nicht. Ja, es gibt, manchmal sieht man das in Abspann von Filmen, Beauftragte, die, ich weiß gar nicht, wie man die nennt, die darauf achten, dass es keine Übergriffigkeiten gibt. Wie heißen die genau?
1: Themen ist also Vertrauensbeauftragte.
0: Genau.
1: Ja.
0: Also wo dann jemand hingehen kann und sagen kann, der Lichtmann hat mich gerade angemacht oder.
1: Ja.
0: Also die Zeiten haben sich da zum Glück geändert und Achtung und Respekt, egal vor welchem Geschlecht, sind inzwischen gang und gäbe am Set.
1: Also sagen wir mal so, ich habe auch immer versucht, bei meinem Team so viel, wenn wir anfangen zu drehen, die so einzunorden, dass man sich als Familie fühlt die nächsten Wochen, die wir jetzt sehr eng miteinander verbringen und auch Mut gemacht, wenn irgendwas ist, dass sie sich bei mir melden können. Inzwischen ist das aber auch gang und gäbe, dass es eine Einrichtung in großen Produktionsfirmen gibt. Das muss man haben, dass man sich vertrauensvoll auch an jemanden wenden kann, ohne seinen Namen zu sagen oder so. Und Gott sei Dank passiert das toi toi toi nicht bei mir. Ist nicht passiert, aber ich weiß einfach von vielen Dingen, ja.
0: Die Fernsehproduzentin Doris Zander.
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0: sind bei Chefsache-Macher im Gespräch. Heute tauchen wir ein in die Welt des Fernsehfilms mit einer Frau, die unfassbar viel zu erzählen hat. Tolle Anekdoten mit großen Stars, die Fernsehproduzentin Doris Zander. Und gleich die größte Niederlage der Doris Zander. Bleiben Sie dran.
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0: den Chefsachemacher im Gespräch. Eine Frau mit ganz vielen Geschichten, die Fernsehproduzentin Doris Zander. Viele Geschichten, viele Stars und jetzt noch einmal sie. Und sie hat eine ganz besondere Aufgabe. Sie muss nämlich Halbsätze vervollständigen. Als Fernsehproduzentin, der Halbsatz, den Fernseher schalte ich immer ein, wenn...
1: Wenn es eine gute Besetzung ist und die Headline so ist, dass ich das Gefühl habe, das würde ich gern sehen.
0: Meine größte Niederlage.
1: Das ist kein Halbsatz. Also das schaffe ich nur, das ist wirklich eine Story. Ich habe ja Bonnie M. betreut und dazu gehörte eben auch, dass ich die morgens pünktlich zum Abfahren parat hatte, weil wir Radioaufnahmen hatten im Inland, im Ausland. Und eines Morgens, Bobby war einfach nicht unten. Der
0: Bobby
1: männlich,
0: Farrell?
1: Nee, hieß der Farrell?
0: War das Bobby Farrell?
1: Nee, der hat einen anderen Namen.
0: Der Tänzer?
1: Der Tänzer,
0: ja, ja.
1: Also Bobby.
0: Ja, ja, Bobby. Ja.
1: Bobby war nicht da, die Mädels alle fertig und die alle genervt. Der Bobby kommt nicht. Ich hatte schon natürlich übers Telefon im Hotel anrufen lassen, er ging nicht ran. Also mir blieb nichts anderes übrig, als da hochzugehen. Ich klopfe an die Tür, er ist höflich. Irgendwann schlage ich mit der Faust gegen das Ding, nix. Dann trete ich gegen die Tür und da reißt er die Tür auf und steht mit einer Knarre da.
0: Nein.
1: Ja.
0: Warum das?
1: Ja, das war so irgendwie völlig Banane. Also er hat sich genervt gefühlt, wahrscheinlich auch ein bisschen zu viel genommen am Abend. Und das sollte lustig sein. Ich fand es gar nicht lustig und er hat eine Menge machen müssen, dass ich überhaupt noch mit denen weitergearbeitet habe.
0: Haben Sie eigentlich damals gewusst, dass er nicht singt?
1: Ja klar, ich war sogar mal dabei.
0: Meine Schwäche ist?
1: Ungeduld.
0: Und meine Geburtsstadt?
1: Leubsdorf am Rhein. 1 Kilometer von Linz am Rhein.
0: Ja, unser Nachrichtenchef kommt aus Leubsdorf.
1: Nee.
0: Ja.
1: Das ist nicht wahr.
0: Ja,
1: wie heißt er denn?
0: Thomas Schwarz.
1: Wahrscheinlich kenne ich den.
0: Ja, der Vater war mal Minister. Innenminister
1: ja,
0: in Rheinland-Pfalz. Sie ist fassungslos. Kleine Welt.
1: Ja,
0: können wir euch gleich vorstellen.
1: Ja, wie lustig. Im Dorf kennt man sich ja. Ja.
0: Die Fernsehproduzentin Doris Zander in Chefsache Macher im Gespräch. Danke, dass Sie da waren. Danke für die tollen Geschichten.
1: Danke, danke, danke, dass Sie so lange zugehört haben. Dankeschön.
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2: Ich bin Silke Rech. Nach dem Massenandrang von Migranten auf die spanische Exklave Ceuta fordern Politiker von Grünen und SPD eine schnelle Aufklärung. Sie vermuten eine gezielte Provokation und sprechen von möglichen Falschinformationen durch Schleuser.
3: Am Dienstag wollen die EU-Innenminister über die Lage beraten. Nach Behördenangaben kamen bei der Flucht mindestens 72 Menschen ums Leben. Die meisten Migranten sind inzwischen nach Marokko zurückgekehrt. In Ceuta hat sich die Lage weitgehend beruhigt, Sicherheitskräfte bleiben aber weiter im Einsatz. Noah Ulrich, Redaktion.
2: Im Streit um die geplante Rentenreform hat CSU-Chef Söder vor Änderungen am Gesamtpaket gewarnt. Im ARD-Sommerinterview sagte er, die Reform sei wichtig, um auf den demografischen Wandel zu reagieren. Hintergrund ist die Forderung mehrerer ostdeutscher CDU-Ministerpräsidenten, an der abschlagsfreien Rente nach 45 Beitragsjahren festzuhalten. Innerhalb der Union gibt es dazu weiter unterschiedliche Positionen. Das Auswärtige Amt warnt wegen der schweren Waldbrände vor Reisen in betroffene Gebiete Griechenlands. Die Waldbrandgefahr ist in vielen Regionen sehr hoch. Urlauber sollten Notfallwarnungen auf ihrem Handy aktivieren, den Anweisungen der Behörden folgen und eine Powerbank dabei haben. Besonders betroffen ist derzeit das Gebiet westlich von Athen. Nach der Explosion in einem Restaurant in Moskau gehen die Behörden von einem Terroranschlag aus. Das hat der Bürgermeister der russischen Hauptstadt erklärt. Bei der Explosion kamen 3 Menschen ums Leben, darunter die mutmaßliche Attentäterin. Medienberichten zufolge wurde in dem Restaurant der Geburtstag eines russischen Generals gefeiert. SPD-Generalsekretär Klüssendorf hat seine Forderung nach einer Vermögenssteuer für Superreiche erneuert. In der Bild am Sonntag spricht er sich für eine Steuer von 1% auf Vermögen ab 100 Millionen Euro aus. Damit solle das Wachstum großer Vermögen leicht gebremst werden. Klüssendorf betonte außerdem, dass Einsparungen bei Gesundheit, Pflege oder Renten nicht ausreichten und auch sehr Vermögende einen zusätzlichen Beitrag leisten müssten. Und jetzt kompetent und zuverlässig das Wetter. In den kommenden Stunden vielfach trocken und zumeist gering bewölkt. Abkühlung auf Werte um 20 Grad in den Ballungsräumen im Südwesten, sonst 19 bis 12 Grad. Der Schlagerradio-Wettertrend. Zu Wochenbeginn viel Sonnenschein, im Tagesverlauf einige Wolken. In der Südwesthälfte am Nachmittag einzelne teils schwere Gewitter. Höchstwerte im Norden 26 bis 31 Grad, sonst 31 bis 37 Grad.
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4: Schönen guten Abend wünsche ich. Wir geben dem Nachwuchs eine Chance. Jetzt hier bei uns. 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

Das klingt doch schon mal schön nach Sommermusik. Damiano Maiolini, den habe ich mal bei unserem Schlagerradio-Festival getroffen. Absolut sympathischer Typ, ja, deutsch-italienischer Sound, jetzt hier in Fiesta. Wir geben dem Nachwuchs eine Chance und suchen ja jedes Jahr den Nachwuchskünstler. Und Kavila hat es in diesem Jahr geschafft. Ihre zweite Single ist jetzt draußen. Hier ist Sommerregen, unser Schlagerradio-Star, jetzt.

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1: Frische, neue Musik hier bei uns, immer am Montag und Mittwochabend 23 Uhr und Sonntag in der Wiederholung 21 Uhr. Schön, dass Sie da sind.

Nadine 7 mit Kussalarm, so gehört sich das. Hier ist Schlagerradio an ihrem Montagmorgen. Sie hat unsere Hymne gesungen, war mal mit dabei bei den Schlagerradio-Stars, die wir gesucht haben. Ariane Perl. Und von ihr gibt es jetzt auch wieder was ganz Neues. Ich freue mich drauf. Hier ist Irgendwo.

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1: Ich bin Silke Rech. Das war der Tag. Eine Woche nach dem Anschlag auf den Berliner Christopher Street Day will die Bundesregierung die Sicherheitsgesetze verschärfen. Unionsfraktionschef Frey rechnet noch im August mit ersten Vorschlägen von Innenminister Dobrindt und Justizministerin Hobig. Diskutiert werden unter anderem elektronische Fußfesseln für Gefährder, eine bundesweit einheitliche Präventivhaft und strengere Regeln im Jugendstrafrecht. Auch die SPD zeigt sich offen für weitere Maßnahmen. Gleichzeitig wird gefordert, den Informationsaustausch zwischen Sicherheitsbehörden und Justiz deutlich zu verbessern. Die FDP würde nach einer neuen INSA-Umfrage wieder in den Bundestag einziehen. Die Liberalen kommen auf 5% und erreichen damit erstmals seit der Bundestagswahl im vergangenen Jahr wieder die 5%-Hürde. Stärkste Kraft bleibt die AfD mit 28%. Vor der Union mit 21%. Die Grünen liegen bei 14%, die SPD bei 12% und die Linke bei 11%. Das Bündnis Sahra Wagenknecht käme mit 4% derzeit nicht in den Bundestag. Die USA verzichten nach Angaben von Präsident Trump vorerst auf weitere Angriffe gegen den Iran. Trump erklärte, es gebe Fortschritte bei den Bemühungen um eine diplomatische Lösung. Deshalb würden die geplanten Militärschläge zunächst ausgesetzt. Auch Israel werde vorerst keine neuen Angriffe starten. Trump betonte allerdings, dass nun schnell eine Einigung erreicht werden müsse. Eine Bestätigung aus dem Iran gab es zunächst nicht. Nach dem massenhaften Ansturm von Migranten kehrt in der spanischen Exklave Ceuta langsam wieder Ruhe ein. Viele Geschäfte und Restaurants haben wieder geöffnet, auch wenn weiterhin tausende Sicherheitskräfte im Einsatz sind. Nach Behördenangaben wurden bislang mindestens 72 Tote geborgen. Die Suche nach weiteren Opfern dauert an. Am Dienstag wollen die EU-Innenminister über die Lage beraten. Im ehemaligen NS-Vernichtungslager Auschwitz-Birkenau ist heute an die ermordeten Sinti und Roma erinnert worden. Anlass ist der Jahrestag der Auflösung des sogenannten Zigeunerlagers im Jahr 1944, bei der rund 4.300 Menschen von der SS getötet wurden. Vertreter des Zentralrats der deutschen Sinti und Roma warnten bei der Gedenkfeier vor wachsender Diskriminierung und rechtsextremer Hetze. Insgesamt ermordeten die Nationalsozialisten bis zu 500.000 Sinti und Roma. Und jetzt kompetent und zuverlässig das Wetter. In den kommenden Stunden vielfach trocken und zumeist gering bewölkt. Abkühlung auf Werte um 20 Grad in den Ballungsräumen im Südwesten, sonst 19 bis 12 Grad. Der Schlagerradio-Wettertrend. Zu Wochenbeginn viel Sonnenschein, im Tagesverlauf einige Wolken. In der Südwesthälfte am Nachmittag einzelne teils schwere Gewitter. Höchstwerte im Norden 26 bis 31 Grad, sonst 31 bis 37 Grad.
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3: Ich bin Silke Rech. Das war der Tag. Eine Woche nach dem Anschlag auf den Berliner Christopher Street Day will die Bundesregierung die Sicherheitsgesetze verschärfen. Unionsfraktionschef Frey rechnet noch im August mit ersten Vorschlägen von Innenminister Dobrindt und Justizministerin Hobig. Diskutiert werden unter anderem elektronische Fußfesseln für Gefährder, eine bundesweit einheitliche Präventivhaft und strengere Regeln im Jugendstrafrecht. Auch die SPD zeigt sich offen für weitere Maßnahmen. Gleichzeitig wird gefordert, den Informationsaustausch zwischen Sicherheitsbehörden und Justiz deutlich zu verbessern. Die FDP würde nach einer neuen INSA-Umfrage wieder in den Bundestag einziehen. Die Liberalen kommen auf 5% und erreichen damit erstmals seit der Bundestagswahl im vergangenen Jahr wieder die 5%-Hürde. Stärkste Kraft bleibt die AfD mit 28%. Vor der Union mit 21%. Die Grünen liegen bei 14%, die SPD bei 12% und die Linke bei 11%. Das Bündnis Sarah Wagenknecht käme mit 4% derzeit nicht in den Bundestag. Die USA verzichten nach Angaben von Präsident Trump vorerst auf weitere Angriffe gegen den Iran. Trump erklärte, es gebe Fortschritte bei den Bemühungen um eine diplomatische Lösung. Deshalb würden die geplanten Militärschläge zunächst ausgesetzt. Auch Israel werde vorerst keine neuen Angriffe starten. Trump betonte allerdings, dass nun schnell eine Einigung erreicht werden müsse. Eine Bestätigung aus dem Iran gab es zunächst nicht. Nach dem massenhaften Ansturm von Migranten kehrt in der spanischen Exklave Ceuta langsam wieder Ruhe ein. Viele Geschäfte und Restaurants haben wieder geöffnet, auch wenn weiterhin tausende Sicherheitskräfte im Einsatz sind. Nach Behördenangaben wurden bislang mindestens 72 Tote geborgen. Die Suche nach weiteren Opfern dauert an. Am Dienstag wollen die EU-Innenminister über die Lage beraten. Im ehemaligen NS-Vernichtungslager Auschwitz-Birkenau ist heute an die ermordeten Sinti und Roma erinnert worden. Anlass ist der Jahrestag der Auflösung des sogenannten Zigeunerlagers im Jahr 1944, bei der rund 4.300 Menschen von der SS getötet wurden. Vertreter des Zentralrats der deutschen Sinti und Roma warnten bei der Gedenkfeier vor wachsender Diskriminierung und rechtsextremer Hetze. Insgesamt ermordeten die Nationalsozialisten bis zu 500.000 Sinti und Roma. Und jetzt kompetent und zuverlässig das Wetter. In den kommenden Stunden vielfach trocken und zumeist gering bewölkt. Abkühlung auf Werte um 20 Grad in den Ballungsräumen im Südwesten, sonst 19 bis 12 Grad. Der Schlager-Radio-Wettertrend. Zu Wochenbeginn viel Sonnenschein, im Tagesverlauf einige Wolken. In der Südwesthälfte am Nachmittag einzelne teils schwere Gewitter. Höchstwerte im Norden 26 bis 31 Grad, sonst 31 bis 37 Grad.
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1: Ich bin Silke Rech. Das wird der Tag. Die schweren Waldbrände in Südeuropa werden die Einsatzkräfte auch heute weiter beschäftigen. Vor allem in Griechenland kämpfen hunderte Feuerwehrleute gegen die Flammen westlich von Athen und auf der Halbinsel Peloponnes. Auch in Spanien sind neue Brände ausgebrochen. Dort unterstützt eine Spezialeinheit der Feuerwehr aus Nordrhein-Westfalen die Löscharbeiten. Wegen der angespannten Lage warnt auch das Auswärtige Amt Urlauber vor der hohen Waldbrandgefahr in Griechenland. Nach dem Massenandrang von Migranten auf die spanische Exklave Ceuta dürfte die politische Aufarbeitung heute weitergehen. Die Lage vor Ort hat sich zwar weitgehend beruhigt, doch die Folgen beschäftigen die Europäische Union. Für morgen ist eine Dringlichkeitssitzung der EU-Innenminister geplant. Dort soll es unter anderem um den Schutz der EU-Außengrenzen und die Hintergründe des Massenansturms gehen. Der Streit um die geplante Rentenreform dürfte heute weiter für Diskussionen sorgen. Innerhalb der Union gibt es weiter unterschiedliche Positionen zur abschlagsfreien Rente nach 45 Beitragsjahren. CSU-Chef Söder hat davor gewarnt, das geplante Rentenpaket wieder aufzuschnüren. Mehrere ostdeutsche CDU-Ministerpräsidenten wollen dagegen an der bisherigen Regelung festhalten. Auch aus der SPD werden weitere Reaktionen erwartet. Autofahrer sollten ab heute besonders aufmerksam unterwegs sein. Heute startet der sogenannte Blitzermarathon. Bis Sonntag kontrolliert die Polizei in mehreren Bundesländern verstärkt die Geschwindigkeit. Geblitzt wird vor allem an bekannten Unfallschwerpunkten sowie auf Straßen, auf denen häufig zu schnell gefahren wird. Mit der Aktionswoche wollen Polizei und Innenministerium die Zahl schwerer Verkehrsunfälle verringern. Hintergrund ist, dass überhöhte Geschwindigkeit nach wie vor zu den häufigsten Ursachen für schwere Unfälle zählt. Nicht alle Bundesländer beteiligen sich an der Aktion. Und jetzt kompetent und zuverlässig das Wetter. Die Schlagerradio-Wetterreporter melden in Köln, Bonn 25 Grad, in Hamburg 15, in Bremen 19, in Berlin 30, in Dresden 31, in Frankfurt am Main 29, in Stuttgart 28, in München 22, in Erfurt 31 und in Münster 22 Grad. In den kommenden Stunden wolkig bis stark bewölkt, in der Nordhälfte zeitweise schauerartiger Regen, in der Südhälfte überwiegend geringes Schauerrisiko. Der Schlager-Radio-Wettertrend. Morgen wechselnde Bewölkung und vor allem quer über der Mitte des Landes einzelne Schauer. Ansonsten überwiegend trocken. Höchstwerte in der Nordosthälfte 18 bis 24, in der Südwesthälfte 24 bis 28 Grad.
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1: Ich bin Silke Rech. Das wird der Tag. Die schweren Waldbrände in Südeuropa werden die Einsatzkräfte auch heute weiter beschäftigen. Vor allem in Griechenland kämpfen hunderte Feuerwehrleute gegen die Flammen westlich von Athen und auf der Halbinsel Peloponnes. Auch in Spanien sind neue Brände ausgebrochen. Dort unterstützt eine Spezialeinheit der Feuerwehr aus Nordrhein-Westfalen die Löscharbeiten. Wegen der angespannten Lage warnt auch das Auswärtige Amt Urlauber vor der hohen Waldbrandgefahr in Griechenland. Nach dem Massenandrang von Migranten auf die spanische Exklave Ceuta dürfte die politische Aufarbeitung heute weitergehen. Die Lage vor Ort hat sich zwar weitgehend beruhigt, doch die Folgen beschäftigen die Europäische Union. Für morgen ist eine Dringlichkeitssitzung der EU-Innenminister geplant. Dort soll es unter anderem um den Schutz der EU-Außengrenzen und die Hintergründe des Massenansturms gehen. Der Streit um die geplante Rentenreform dürfte heute weiter für Diskussionen sorgen. Innerhalb der Union gibt es weiter unterschiedliche Positionen zur abschlagsfreien Rente nach 45 Beitragsjahren. CSU-Chef Söder hat davor gewarnt, das geplante Rentenpaket wieder aufzuschnüren. Mehrere ostdeutsche CDU-Ministerpräsidenten wollen dagegen an der bisherigen Regelung festhalten. Auch aus der SPD werden weitere Reaktionen erwartet. Autofahrer sollten ab heute besonders aufmerksam unterwegs sein. Heute startet der sogenannte Blitzermarathon. Bis Sonntag kontrolliert die Polizei in mehreren Bundesländern verstärkt die Geschwindigkeit. Geblitzt wird vor allem an bekannten Unfallschwerpunkten sowie auf Straßen, auf denen häufig zu schnell gefahren wird. Mit der Aktionswoche wollen Polizei und Innenministerium die Zahl schwerer Verkehrsunfälle verringern. Hintergrund ist, dass überhöhte Geschwindigkeit nach wie vor zu den häufigsten Ursachen für schwere Unfälle zählt. Nicht alle Bundesländer beteiligen sich an der Aktion. Und jetzt kompetent und zuverlässig das Wetter. Die Schlagerradio-Wetterreporter melden in Köln, Bonn 25 Grad, in Hamburg 15, in Bremen 19, in Berlin 30, in Dresden 31, in Frankfurt am Main 29, in Stuttgart 28, in München 22, in Erfurt 31 und in Münster 22 Grad. In den kommenden Stunden wolkig bis stark bewölkt, in der Nordhälfte zeitweise schauerartiger Regen, in der Südhälfte überwiegend geringes Schauerrisiko. Der Schlager-Radio-Wettertrend. Morgen wechselnde Bewölkung und vor allem quer über der Mitte des Landes einzelne Schauer. Ansonsten überwiegend trocken. Höchstwerte in der Nordosthälfte 18 bis 24, in der Südwesthälfte 24 bis 28 Grad.
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